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1: Vor dem Mikrofon begrüßt Sie Gelinde Sternbauer, pozdravljam vas. Burgenland bleibt einer der leistbarsten Immobilienmärkte Österreichs. Seit dem Ende der Niedrigzinsphase im Jahr 2022 zeigt sich der burgenländische Immobilienmarkt besonders stabil. Während in vielen hochpreisigen Regionen Österreichs die Immobilienpreise nachgaben, sind die Preise für Einfamilienhäuser im Burgenland nur moderat um 1,7% gesunken. Ausschlaggebend dafür sind die gute Leistbarkeit, große Baulandreserven und die traditionell hohe Bedeutung des Eigenheims. Wer im Burgenland im Jahr 25 ein Einfamilienhaus kreditfinanziert erwerben wollte, musste rund ein Viertel des monatlichen Haushaltseinkommens für Zinsen und Tilgung aufbringen. In Salzburg lag dieser Wert bei rund 72%. Erfolgreiches Tourismus-Halbjahr im Mittelburgenland. Das erste Halbjahr 2026 brachte dem Tourismus im Mittelburgenland ein kräftiges Plus. Insgesamt wurden 170.000 Nächtigungen gezählt. Im Vergleichszeitraum des Vorjahres waren es 152.000. Maßgeblichen Anteil daran hatte einmal mehr Lutzmannsburg, das mit einem neuen Rekord seine Rolle als touristisches Aushängeschild der Region bestätigte. 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
1: Vor dem Mikrofon begrüßt sie Gelinde Sternbauer, Pozdravljam vas. Peace Walk im Mittelburgenland. Der Peace Walk auf dem Weg von Weingraben über die Burgruine Landsee nach Kobersdorf war ein Publikumsmagnet. Die Wanderung war die vierte Etappe des burgenländischen Zubringerwegs zum internationalen Jerusalemweg, der als längster Pilger- und Friedensweg der Welt von Spanien bis nach Jerusalem führt. Den Abschluss der Friedenswanderung bildete ein gemeinsames Friedensgebet in der katholischen Pfarrkirche Kobersdorf. Burgenländerin und Burgenländer bei Weltreiterspielen. In Kürze beginnen die Weltreiterspiele in Aachen.

0: Es ist 6 Uhr. 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
1: Vor dem Mikrofon begrüßt Sie Gelinde Sternbauer, pozdravljam vas. Burgenland bleibt einer der leistbarsten Immobilienmärkte Österreichs. Seit dem Ende der Niedrigzinsphase im Jahr 2022 zeigt sich der burgenländische Immobilienmarkt besonders stabil. Während in vielen hochpreisigen Regionen Österreichs die Immobilienpreise nachgaben, sind die Preise für Einfamilienhäuser im Burgenland nur moderat um 1,7% gesunken. Ausschlaggebend dafür sind die gute Leistbarkeit, große Baulandreserven und die traditionell hohe Bedeutung des Eigenheims. Wer im Burgenland im Jahr 25 ein Einfamilienhaus kreditfinanziert erwerben wollte, musste rund ein Viertel des monatlichen Haushaltseinkommens für Zinsen und Tilgung aufbringen. In Salzburg lag dieser Wert bei rund 72%. Erfolgreiches Tourismushalbjahr im Mittelburgenland. Das erste Halbjahr 2026 brachte dem Tourismus im Mittelburgenland ein kräftiges Plus. Insgesamt wurden 170.000 Nächtigungen gezählt. Im Vergleichszeitraum des Vorjahres waren es 152.000. Maßgeblichen Anteil daran hatte einmal mehr Lutzmannsburg, das mit einem neuen Rekord seine Rolle als touristisches Aushängeschild der Region bestätigte. 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
1: Vor dem Mikrofon begrüßt Sie Gelinde Sternbauer, Pozdravljam vas. Peace Walk im Mittelburgenland. Der Peace Walk auf dem Weg von Weingraben über die Burgruine Landsee nach Kobersdorf war ein Publikumsmagnet. Die Wanderung war die vierte Etappe des burgenländischen Zubringerwegs zum internationalen Jerusalemweg, der als längster Pilger- und Friedensweg der Welt von Spanien bis nach Jerusalem führt. Den Abschluss der Friedenswanderung bildete ein gemeinsames Friedensgebet in der katholischen Pfarrkirche Kobersdorf. Burgenländerin und Burgenländer bei Weltreiterspielen. In Kürze beginnen die Weltreiterspiele in Aachen. Dies ist heuer das wichtigste Turnier im Pferdesport. Aus dem Burgenland nehmen der Siegrabener Peter Gmoser und die Purbacherin Bianca Babanitz daran teil. Österreich ist mit 34 Reiterinnen und Reitern sowie 45 Pferden vertreten. 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

0: Es ist 7 Uhr.
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2: Vor dem Mikrofon begrüßt sie Gelinde Sternbauer Pozdravljam vas. Burgenland bleibt einer der leistbarsten Immobilienmärkte Österreichs. Seit dem Ende der Niedrigzinsphase im Jahr 2022 zeigt sich der burgenländische Immobilienmarkt besonders stabil. Während in vielen hochpreisigen Regionen Österreichs die Immobilienpreise nachgaben, sind die Preise für Einfamilienhäuser im Burgenland nur moderat um 1,7% gesunken. Ausschlaggebend dafür sind die gute Leistbarkeit, große Baulandreserven und die traditionell hohe Bedeutung des Eigenheims. Wer im Burgenland im Jahr 25 ein Einfamilienhaus kreditfinanziert erwerben wollte, musste rund ein Viertel des monatlichen Haushaltseinkommens für Zinsen und Tilgung aufbringen. In Salzburg lag dieser Wert bei rund 72%. Erfolgreiches Tourismus-Halbjahr im Mittelburgenland. Das erste Halbjahr 2026 brachte dem Tourismus im Mittelburgenland ein kräftiges Plus. Insgesamt wurden 170.000 Nächtigungen gezählt. Im Vergleichszeitraum des Vorjahres waren es 152.000. Maßgeblichen Anteil daran hatte einmal mehr Lutzmannsburg, das mit einem neuen Rekord seine Rolle als touristisches Aushängeschild der Region bestätigte. 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

0: Es ist 8 Uhr.
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2: Vor dem Mikrofon begrüßt Sie Gelinde Stern-Bauer. Pozdravljam vas. Burgenland bleibt einer der leistbarsten Immobilienmärkte Österreichs. Seit dem Ende der Niedrigzinsphase im Jahr 2022 zeigt sich der burgenländische Immobilienmarkt besonders stabil. Während in vielen hochpreisigen Regionen Österreichs die Immobilienpreise nachgaben, sind die Preise für Einfamilienhäuser im Burgenland nur moderat um 1,7% gesunken. Ausschlaggebend dafür sind die gute Leistbarkeit, große Baulandreserven und die traditionell hohe Bedeutung des Eigenheims. Wer im Burgenland im Jahr 25 ein Einfamilienhaus kreditfinanziert erwerben wollte, musste rund ein Viertel des monatlichen Haushaltseinkommens für Zinsen und Tilgung aufbringen. In Salzburg lag dieser Wert bei rund 72%. Erfolgreiches Tourismushalbjahr im Mittelburgenland. Das erste Halbjahr 2026 brachte dem Tourismus im Mittelburgenland ein kräftiges Plus. Insgesamt wurden 170.000 Nächtigungen gezählt. Im Vergleichszeitraum des Vorjahres waren es 152.000. Maßgeblichen Anteil daran hatte einmal mehr Lutzmannsburg, das mit einem neuen Rekord seine Rolle als touristisches Aushängeschild der Region bestätigte. 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
5: Die Temperaturen erreichen heute hochsommerliche 33 bis 37 Grad. Večeri od dana bit će sunčan, tek će se povremeno pojaviti nešto oblaka, vereinzelt sind am Nachmittag Wärmegewitter möglich. Ansonsten bleibt das Wetter trocken. 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
5: Guten Morgen, liebe Zuhörerinnen und Zuhörer. Der Juli ist schon fast zu Ende. Unglaublich, wie schnell dieser Sommer vorbeizieht. Schön, dass Sie diesen Donnerstagmorgen mit Memo auf Radio Mora verbringen. Es ist der 30. Juli, kurz nach 8. Daniel Fürkert begrüßt Sie live aus dem Studio. Heute werfen wir einen gemeinsamen Blick auf das Schwimmbad in Deutschkreuz als Tagesthema. Dazu gibt es natürlich aktuelle Themen aus der Region und die passende Musik für einen entspannenden Start in den Tag. 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
1: Das Wetter zeigt sich wieder von seiner besten Seite. Sommerzeit bedeutet für viele auch rausgehen, etwas erleben und die Region entdecken. Und genau dafür haben wir wieder heute ein paar Ideen für Sie vorbereitet. Bei unseren Veranstaltungstipps schauen wir gleich darauf, welche Termine und Angebote in den nächsten Tagen auf Sie warten. Vielleicht ist ja noch die eine oder andere Inspiration für Ihre Freizeit dabei. Außerdem geht es heute in unserem Tagesthema um das Schwimmbad Deutschkreuz. Unsere Kollegin Paula Schöll war vor Ort und hat mit den Besuchern geredet, was denn das Bad nicht nur zu einem Erholungsort zum Schwimmen und Abkühlen macht, sondern auch zu einem Treffpunkt für die ganze Gemeinschaft. Dann ist was Großprogramm, Bratislava, Nimljive Priče, aktuelle Themen und naravno dobra više jezična glazba za ugodan početak dana. Also bleiben Sie bei Memo auf Radio Mora. Wir bringen Sie weiter durch den Morgen.

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1: Na, schon Pläne für Ihr Wochenende? Noch nicht? Keine Sorge, Radio Mora hat natürlich wie immer die besten Veranstaltungen aus der Region für Sie zusammengefasst in unserem Veranstaltungskalender.
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1: Auch für das kommende Wochenende steht im Burgenland wieder zahlreiche Veranstaltungen auf dem Programm. Am Freitag startet das Hosenhaara-Fest in Weppersdorf. Ab 20 Uhr wird am Festplatz unter den Eichen mit der Band Blechrevolution und anschließend DJ Ritmax gefeiert. 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Ebenfalls am Freitag macht das burgenländische Sommerkino in der Kuga Groß Wadersdorf Halt. Gezeigt wird der Dokumentarfilm Noch lange keine Lipizzaner. Einlass ist ab 19 Uhr, Filmbeginn um 20:30 Uhr. Der Eintritt ist frei. Von Freitag bis Sonntag lädt außerdem der ASV Straßburg zum traditionellen Anarkiertag auf das Sportgelände ein. Auf dem Programm stehen Fußball, Live-Musik, Frühschoppen, Feldmesse und ein Vergnügungspark für die ganze Familie. Am Samstag gibt es gleich mehrere Highlights. In Horizon beginnt die Guga-Fonga-Nacht mit regionalen Schmankerln, Musik und bester Sommerstimmung. 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Sportlich wird es auch am Samstag in Pötzsching. Dort fällt um 16 Uhr der Startschuss zum 35. Pötzschinger Triathlon mit Sprint- und Fun-Bewerb für Einzelstarter und Staffeln.

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1: Vor dem Mikrofon begrüßt sie Gelinde Sternbauer, Pozdravljam vas. Peace Walk im Mittelburgenland. Der Peace Walk auf dem Weg von Weingraben über die Burgruine Landsee nach Kobersdorf war ein Publikumsmagnet. Die Wanderung war die vierte Etappe des burgenländischen Zubringerwegs zum internationalen Jerusalemweg, der als längster Pilger- und Friedensweg der Welt von Spanien bis nach Jerusalem führt. Den Abschluss der Friedenswanderung bildete ein gemeinsames Friedensgebet in der katholischen Pfarrkirche Kobersdorf. Burgenländerin und Burgenländer bei Weltreiterspielen. In Kürze beginnen die Weltreiterspiele in Aachen. Dies ist heuer das wichtigste Turnier im Pferdesport. Aus dem Burgenland nehmen der Siegrabener Peter Gmoser und die Purbacherin Bianca Babanitz daran teil. Österreich ist mit 34 Reiterinnen und Reitern sowie 45 Pferden vertreten. 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
2: Sunce će danas biti gotovo neprekidano. Velike vrućine obilježit će cijeli dan. Nur ab und zu ziehen lockere Wolkenfelder über den Himmel. Am Nachmittag sind einzelne Wärmegewitter zwar möglich, insgesamt bleibt es aber trocken. Der Südwind weht im Mittel- und Nordburgenland mäßig. Temperatura će se penjati od 33 do čak 37 stupnjeva. Die Tagestemperaturen bewegen sich zwischen 33 bis sogar 37 Grad.

Stellen Sie sich vor, Sie fahren in den Urlaub und genau dann passiert ein Unfall, ein Autounfall oder irgendetwas Schlimmeres sogar. Aber keine Panik. Wer in den Urlaub fährt, sollte auch an die E-Card denken. Ich weiß, was Sie jetzt sagen, die E-Card, die gilt ja nur in Österreich. Nicht ganz. Auf Ihrer Rückseite befindet sich die europäische Krankenversicherungskarte. Sie ermöglicht bei einem vorübergehenden Aufenthalt medizinische notwendige Behandlungen, etwa wenn man im Urlaub krank wird oder sich verletzt. Sie gilt in allen EU- und EWR-Staaten, außerdem in der Schweiz, Großbritannien sowie in Nordmazedonien, Montenegro, Serbien und Bosnien und Herzegowina. 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Die E-Card ersetzt allerdings keine private Reiseversicherung. Ein Rücktransport nach Österreich oder andere Zusatzkosten sind in der Regel nicht abgedeckt. 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
1: Sommer, Sonne und eine Abkühlung im Wasser. Für viele gehört ein Besuch im Schwimmbad einfach zur warmen Jahreszeit dazu. Dabei sind Freibäder nicht nur Orte für Badespaß und Erholung, sondern auch wichtige Treffpunkte für die Gemeinschaft. Auch das Schwimmbad Deutschkreuz lockt jedes Jahr zahlreiche Besucherinnen und Besucher an. Ob zum Schwimmen, Entspannen oder um gemeinsam Zeit mit Familie und Freunden zu verbringen, die Anlage ist für viele ein fixer Bestandteil des Sommers. 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
2: Gerade in den Sommermonaten sind Schwimmbäder ein wichtiger Treffpunkt für Gemeinden. Sie bieten nicht nur eine Möglichkeit zur Abkühlung, sondern sind auch Orte, an denen sich Menschen treffen, Zeit miteinander verbringen und gemeinsam Erinnerungen sammeln. Auch das Schwimmbad Deutschkreuz gehört für viele seit Jahren zum Sommer dazu. Ob Familien, Kinder, Jugendliche oder langjährige Stammgäste. Die Anlage bietet für viele Generationen einen Platz zum Erholen und Verweilen.
3: Jo, also bis jetzt ist die Saison eigentlich sehr gut verlaufen, muss man sagen. Vor allem, wenn es richtig heiß und sonnig war, haben wir viele Besucher bei uns im Schwimmbad gehabt. Besonders Familien mit Kindern kommen immer wieder gerne vorbei. Durch die angenehmen Wassertemperaturen vom Solarbeheizten Becken und die vielen Freizeitmöglichkeiten ist eigentlich immer lässige Stimmung im Schwimmbad. Natürlich gibt es, so wie in jedem Freibad, auch Tage, wo wegen dem Wetter weniger los war. Aber insgesamt sieht man schon, dass unser Schwimmbad bei Einheimischen und auch bei den Gästen aus der Umgebung sehr beliebt ist.
2: Welche Faktoren beeinflussen den Gästeandrang eigentlich am stärksten?
3: Ja, ganz klar das Wetter. Weil wenn die Sonne scheint und es richtig warm ist, merkt man das eigentlich schon sofort bei der Besucheranzahl. Aber auch die Ferien, Wochenende oder Veranstaltungen in der Gemeinde spielen eine große Rolle. Vor allem Familien schätzen das Angebot sehr. Und mit Minigolf und Beachvolleyball bleiben viele Gäste gleich den ganzen Tag bei uns.
2: Was darfst du sagen, welche Rolle spielt das Schwimmbad für die Gemeinde?
3: Für Greiz ist das Schwimmbad viel mehr als nur ein Ort zum Schwimmen. Es ist ein Treffpunkt für Jung und Alt. Familien, Freunde oder Vereinskollegen treffen sich da, verbringen gemeinsam Zeit und genießen den Sommer. Gerade in den Sommermonaten trägt das Schwimmbad viel zur Lebensqualität bei und macht unsere Gemeinde auch für Gäste noch attraktiver.
2: Das Schwimmbad Deutschkreuz ist nicht nur ein Ort zum Schwimmen, sondern auch ein wichtiger Treffpunkt für Familien, Kinder, Jugendliche und Vereine. Viele Gäste verbinden mit dem Bad besondere Erinnerungen und kommen über Jahre hinweg regelmäßig zurück.
3: Jo, für Familien ist das Schwimmbad einfach ein wichtiger Teil der Freizeit. Kinder können schwimmen lernen, im Wasser spielen und sich austoben. Die Eltern schätzen vor allem, dass es bei uns familiär freundlich und sicher ist. Auch Vereine oder sportliche Besucher nutzen das Angebot gerne. Es geht also nicht nur um Bewegung, sondern auch darum, dass die Leute zusammenkommen und gemeinsam Zeit verbringen.
2: Gibt es immer noch viele Stammgäste, die jedes Jahr wiederkommen?
3: Jo, auf jeden Fall. Wir haben viele Stammgäste, die jedes Jahr wiederkommen. Viele Familien aus Deutschkreuz und der Umgebung freuen sich schon auf den Saisonstart und kommen regelmäßig vorbei. Gerade in einer kleineren Gemeinde merkt man schon, wie stark die Verbundenheit mit dem Schwimmbad ist. Das freut uns natürlich besonders.
2: Und was wünschst du dir für den weiteren Saisonverlauf?
3: Ja, ich wünsche mir schon vor allem, dass das schöne Sommerwetter anhält und wir weiterhin viele zufriedene Gäste begrüßen dürfen. Wichtig ist schon natürlich auch, dass die Saison unfallfrei bleibt und sich alle bei uns wohlfühlen. Schön wäre es, wenn noch viele Familienbesucher die Gelegenheit nutzen, ihre Freizeit bei uns im Schwimmbad in Deutschkreuz zu verbringen. Und natürlich hoffen wir, dass das Schwimmbad auch in Zukunft so ein wichtiger Treffpunkt für Jung und Alt in unserer Gemeinde bleibt.
2: Damit ein Schwimmbad jeden Sommer aufs Neue für die Gäste bereitsteht, braucht es viel Organisation und Einsatz. Von der Pflege der Anlage über die Betreuung der Besucherinnen und Besucher bis hin zur Planung der Saison gibt es zahlreiche Aufgaben, die im Hintergrund erledigt werden.
4: Also ich gehe schon seit einigen Jahren in das Schwimmbad und im Sommer komme ich eigentlich jedes Jahr öfter her.
2: Ist das schon so eine Art Treffpunkt mit deinen Freunden?
4: Ja, auf jeden Fall. Also im Sommer treffen wir uns ziemlich oft hier, um einfach gemeinsam Zeit im Schwimmbad zu verbringen.
2: Und wie zufrieden bist du so mit der Anlage?
4: Also ich bin eigentlich mit der Anlage sehr zufrieden. und es ist alles sauber, gepflegt und man fühlt sich einfach sehr wohl hier, wenn man da den Tag verbringt.
2: Was holst du dir gerne in der Schwimmbadkantine?
4: Meistens hole ich mir ein Eis oder Pommes.
2: Und was macht für dich den perfekten Schwimmtag aus?
4: Also ein perfekter Badetag ist für mich auf jeden Fall ein gutes Wetter, seine Freunde, gute Musik und dass man einfach das schöne Wetter draußen genießen kann.
2: Gibt es irgendwelche besonderen Erinnerungen, die du mit dem Schwimmbad verbindest?
4: Auf jeden Fall viele schöne Sommertage, die man mit seinen Freunden gemeinsam draußen erlebt hat.

0: Es ist 9 Uhr.
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2: Vor dem Mikrofon begrüßt Sie Gelinde Sternbauer, Pozdravljam vas. Burgenland bleibt einer der leistbarsten Immobilienmärkte Österreichs. Seit dem Ende der Niedrigzinsphase im Jahr 2022 zeigt sich der burgenländische Immobilienmarkt besonders stabil. Während in vielen hochpreisigen Regionen Österreichs die Immobilienpreise nachgaben, sind die Preise für Einfamilienhäuser im Burgenland nur moderat um 1,7% gesunken. Ausschlaggebend dafür sind die gute Leistbarkeit, große Baulandreserven und die traditionell hohe Bedeutung des Eigenheims. Wer im Burgenland im Jahr 25 ein Einfamilienhaus kreditfinanziert erwerben wollte, musste rund ein Viertel des monatlichen Haushaltseinkommens für Zinsen und Tilgung aufbringen. In Salzburg lag dieser Wert bei rund 72%. Erfolgreiches Tourismushalbjahr im Mittelburgenland. Das erste Halbjahr 2026 brachte dem Tourismus im Mittelburgenland ein kräftiges Plus. Insgesamt wurden 170.000 Nächtigungen gezählt. Im Vergleichszeitraum des Vorjahres waren es 152.000. Maßgeblichen Anteil daran hatte einmal mehr Lutzmannsburg, das mit einem neuen Rekord seine Rolle als touristisches Aushängeschild der Region bestätigte. 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
5: Große Hitze bestimmt heute das Wetter. Temperature će se tijekom dana penjati između 33 i čak 37 stupnjeva. Dazu scheint fast durchgehend die Sonne. Nur gelegentlich ziehen ein paar Wolken durch. Poslije podne nije potpuno isključena mogućnost ponekog toplinskog grmljavinskog nevremena. Meist bleibt es aber trocken. Na sjeveru i u srednjem Gradišću puhaće umjeren južni vjetar. Die Tagestemperaturen bewegen sich zwischen 33 und 37. Grad.
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5: Es ist kurz nach neun. Guten Morgen und schön, dass Sie den Donnerstagvormittag gemeinsam mit Memo auf Radio Mora verbringen. Am Mikrofon ist Daniel Frickert und wir haben auch in dieser Stunde wieder einiges für Sie vorbereitet. Im Mittelpunkt steht heute unser Tagesthema, das Schwimmbad Deutschkreuz. Osim toga donosimo vam i aktuelne priče iz regije te naše prijedloge za događanja u narednim danima. 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Bevor wir loslegen, gönnen wir uns noch eine Runde Musik mit Memo auf Radio Mora. Begleitet sie weiterhin durch den Vormittag. 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
1: Sommer, Sonne und eine Abkühlung im Wasser. Für viele gehört ein Besuch im Schwimmbad einfach zur warmen Jahreszeit dazu. Dabei sind Freibäder nicht nur Orte für Badespaß und Erholung, sondern auch wichtige Treffpunkte für die Gemeinschaft. Auch das Schwimmbad Deutschkreuz lockt jedes Jahr zahlreiche Besucherinnen und Besucher an. Ob zum Schwimmen, Entspannen oder um gemeinsam Zeit mit Familie und Freunden zu verbringen. Die Anlage ist für viele ein fixer Bestandteil des Sommers. Paula Schöll byla je prisutna i pričala je sa gostima što zapravo za njih znači Schwimmbad Deutschkreuz i zašto je od toliko puno potrebnosti za njih, ne samo da se ohlade i da plivaju, nego za cijelu community.
2: Wir bewirten die Kantine nun schon seit einigen Jahren und freuen uns jetzt auf die neue Badesaison. In der Zeit durften wir viele Stammgäste kennenlernen und sind ein fixer Bestandteil des Freibads geworden.
3: Neben dem Schwimmen und der Erholung gehört für viele Besucherinnen und Besucher auch eine kleine Stärkung zu einem gelungenen Badetag dazu. Die Kantine im Schwimmbad Deutschkreuz ist dabei ein wichtiger Bestandteil des Badeerlebnisses und sorgt dafür, dass Gäste mit Speisen und Getränken versorgt werden. Hinter dem Angebot steckt viel Arbeit und Vorbereitung. Besonders an heißen Sommertagen, wenn viele Besucherinnen und Besucher gleichzeitig eine Pause einlegen möchten.
2: Ein typischer Tag beginnt für uns schon am Frühmorgen mit den Vorbereitungen. Wir räumen die Kantine auf, bereiten die Speisen vor, füllen Getränke und Eis noch und achten darauf, dass alles sauber und einsatzbereit ist. Sobald das Freibad öffnet, kommen die Gäste vorbei und an warmen Sommertagen wird es oft schon am Vormittag sehr beliebt. Dann bereiten wir schon laufend frische Speisen zu, bedienen die Gäste und sorgen dafür, dass alles schnell und reibungslos abläuft. Zwischendurch müssen wir immer wieder Waren nachfüllen und darauf achten, dass die Theke ordentlich bleibt. Aber wenn an besonders heißen Tagen viel los ist, probieren wir, jeden gastfreundlich zu bedienen.
3: Zu einem guten Badetag gehört natürlich auch immer was zum Essen dazu. Was haben Sie so alles so im Angebot?
2: Unser Angebot ist sehr vielfältig und bietet für jeden Geschmack etwas. Wir verkaufen klassische Schwimmbadspeisen wie Pommes, Schnitzelsemmeln, Toast, Hotdogs, Würstel und verschiedene kleine Snacks. Natürlich gibt es eine große Auswahl an Eis, Süßigkeiten und Knabbereien. Besonders wichtig sind an heißen Sommertagen unsere gekühlten Getränke, vom Mineralwasser über Limonaden bis hin zu Eis und Fruchtsäften. Außerdem bieten wir Kaffee und andere Heißgetränke an. Uns ist wichtig, dass Familien, Kinder und Erwachsene bei uns etwas Passendes finden.
3: Gibt es etwas, was im Sommer so besonders oft bestellt wird?
2: Ja, vor allem an sehr heißen Tagen merken wir schnell, welche Produkte besonders beliebt sind. Eis steht natürlich ganz oben auf der Liste. Vor allem bei Kindern, aber auch bei vielen Erwachsenen gönnen sich gerne eine Abkühlung. Ebenso werden kalte Getränke wie Mineralwasser, Cola oder Eistee sehr häufig gekauft. Bei den Speisen zählen Pommes und Schnitzelsemmeln zu den absoluten Klassikern. Viele Gäste bestellen das nach dem Schwimmen oder als Mittagessen. An besonders heißen Wochenenden sind die Produkte oft den ganzen Tag über gefragt.
3: Was würden Sie sagen, schätzen die Gäste an dem Angebot im Schwimmbad am meisten?
2: Unsere Gäste schätzen vor allem die große Auswahl und dass viele Speisen frisch zubereitet werden. Außerdem hören wir oft, dass die Qualität der Speisen und das gute Preis-Leistungs-Verhältnis gut ankommen. Besonders Familien freuen sich darüber, dass sowohl Kinder als auch Erwachsene etwas Passendes finden. Ein weiterer wichtiger Punkt ist die freundliche Bedienung. Wir probieren jeden Gast mit einem Lächeln zu begrüßen und auch an stressigen Tagen schnell zu bedienen. So können die Besucher ihren Tag im Freibad entspannt genießen und kommen gerne wieder.
3: Ob ein Eis nach dem Schwimmen, ein erfrischendes Getränk oder ein klassischer Snack. Die Kantine gehört für viele zu einem einfachen Besuch im Schwimmbad Deutschkreuz dazu. Gerade im Sommer gibt es bestimmte Angebote, die bei den Gästen besonders beliebt sind. Welche Speisen und Getränke am häufigsten bestellt werden und was die Besucherinnen und Besucher am Angebot der Kantine besonders schätzen, haben wir nachgefragt.
4: Ich gehe schon seit meiner Kindheit hierher ins Schwimmbad. Früher war ich eher mit meinen Eltern da, mit meinen Geschwistern und heute gehe ich halt lieber mit meinen Freunden.
3: Ist das schon so eine Art Treffpunkt mit deinen Freunden?
4: Ja, also ich würde auf jeden Fall sagen, dass das schon eine Art Treffpunkt geworden ist. Wir gehen da jetzt schon jegliche Sommer hierher und gehen gemeinsam schwimmen oder wir sonnen uns oder wir sitzen halt einfach gemütlich zusammen und spielen irgendwelche Kartenspiele. Und ich finde einfach, dass es eine entspannte Atmosphäre ist. Man trifft hier wirklich immer jeden und die Umgebung ist auch besonders schön.
3: Und wie zufrieden bist du so mit der Anlage?
4: Also ich bin sehr zufrieden mit der Anlage. Das Schwimmbad sieht jedes Jahr sehr gepflegt aus und die Becken sind richtig sauber. Es gibt genug Platz zum Liegen und Entspannen. Außerdem finde ich auch, dass für Kinder sehr viele Möglichkeiten geboten werden und insgesamt fühlt man sich hier einfach sehr wohl.
3: Was holst du dir gerne in der Schwimmbadkantine?
4: Aus der Schwimmbadkantine hole ich mir am liebsten Pommes oder ein Eis, weil das einfach schon zu einem Besuch im Schwimmbad dazugehört. Wenn es besonders warm ist, hole ich mir auch gern ein kaltes Getränk oder manchmal ein Toast. Ich finde, dass einfach die Auswahl sehr, sehr groß ist und jeder sicher irgendetwas zum Essen oder zum Trinken findet.
3: Und was macht für dich den perfekten Schwimmtag aus?
4: Ein perfekter Badetag sieht für mich so aus, dass das Wetter sehr sonnig ist, eine angenehme Temperatur herrscht, also nicht zu warm und auch nicht zu kalt und ich einfach in guter Gesellschaft bin, sei es mit Freunden oder Familie. Ich würde ein paar Stunden schwimmen gehen, zwischendurch etwas Leckeres essen und einfach entspannen. Und so sieht eigentlich ein perfekter Badetag für mich aus. Wenn nicht zu viel los ist, genieße ich die Ruhe ganz besonders.
3: Gibt es irgendwelche besonderen Erinnerungen, die du mit dem Schwimmbad verbindest?
4: Ich verbinde sehr viele schöne Erinnerungen mit diesem Schwimmbad. Wie vorher schon gesagt, besuche ich dieses Schwimmbad, seitdem ich ein Kind bin. Ich habe hier schwimmen gelernt und viele Sommerferien mit meinen Freunden hier verbracht. Wir haben einfach den ganzen Tag im Wasser gespielt und ganz, ganz viel gelacht. Und ich glaube, genau deswegen verbinde ich mit diesem Schwimmbad vor allem Spaß, den Sommer und sehr viele schöne gemeinsame Erlebnisse.

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1: Eine Aussendung der Polizei im Bezirk Neusiedl am See hat im Mai für heftige Diskussionen gesorgt. Darin wurde vor einer Gruppe Roma gewarnt, die sich vorübergehend in Parndorf aufgehalten hatten. Die Formulierungen im Schreiben lösten Kritik aus, weil Vertreterinnen und Vertreter der Roma-Volksgruppe darin Vorurteile und eine mögliche Stigmatisierung sahen. 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Eine parlamentarische Anfrage der Grünen an Innenminister Gerhard Kahner brachte nun neue Details ans Licht. Die Aussendung wurde innerhalb der burgenländischen Polizei geprüft und der vorgesehenen Freigabeprozess wurde eingehalten. Das Innenministerium betont allerdings, dass keine diskriminierende oder ausgrenzende Aussage beabsichtigt gewesen sei. 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Die Polizei Burgenland kündigte außerdem an, das sogenannte Vier-Augen-Prinzip bei solchen Aussendungen künftig stärker zu berücksichtigen.

Woran denken Menschen eigentlich den ganzen Tag? An die Arbeit? An Probleme? An den nächsten Kaffee oder vielleicht an Dinge, die noch nicht erledigt sind? Genau dieser Frage sind Forschende nachgegangen und haben untersucht, welche Muster sich in unseren Gedanken erkennen lassen. Die Auswertung von mehr als 23.000 Gedanken zeigt, es gibt offenbar vier typische Denktypen. Da sind zum einen die Grüblerinnen und Grübler, die sich häufig mit Sorgen, Krisen oder der eigenen Gesundheit beschäftigen. Dann gibt es die Häuslichen, deren Gedanken oft um Organisation, Alltag und praktische Aufgaben kreisen. 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Und genau dieser vierte Denktyp war laut Studie am zufriedensten. Menschen, die sowohl ihre beruflichen Ziele verfolgen, als auch bewusst Zeit für Erholung und Genuss einplanen, berichteten über das höchste Glücksempfinden. 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

0: Es ist 10 Uhr.
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2: Vor dem Mikrofon begrüßt Sie Gelinde Sternbauer Pozdravljam vas. Burgenland bleibt einer der leistbarsten Immobilienmärkte Österreichs. Seit dem Ende der Niedrigzinsphase im Jahr 2022 zeigt sich der burgenländische Immobilienmarkt besonders stabil. Während in vielen hochpreisigen Regionen Österreichs die Immobilienpreise nachgaben, sind die Preise für Einfamilienhäuser im Burgenland nur moderat um 1,7% gesunken. Ausschlaggebend dafür sind die gute Leistbarkeit, große Baulandreserven und die traditionell hohe Bedeutung des Eigenheims. Wer im Burgenland im Jahr 25 ein Einfamilienhaus kreditfinanziert erwerben wollte, musste rund ein Viertel des monatlichen Haushaltseinkommens für Zinsen und Tilgung aufbringen. In Salzburg lag dieser Wert bei rund 72%. Erfolgreiches Tourismushalbjahr im Mittelburgenland. Das erste Halbjahr 2026 brachte dem Tourismus im Mittelburgenland ein kräftiges Plus. Insgesamt wurden 170.000 Nächtigungen gezählt, im Vergleichszeitraum des Vorjahres waren es 152.000. Maßgeblichen Anteil daran hatte einmal mehr Lutzmannsburg, das mit einem neuen Rekord seine Rolle als touristisches Aushängeschild der Region bestätigte. 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
5: Danas nas očekuje vrlo vruć ljetni dan. Sunce će prevladati od jutra do večeri, nur hin und wieder zeigen sich ein paar Wolken am Himmel. Am Nachmittag kann sich vereinzelt ein Wärmegewitter entwickeln. Die meiste Zeit bleibt es aber trocken. U srednjem i sjevernom gradišću puhat će umjeren južni vjetar. Die Höchstwerte liegen zwischen 33 und 37 Grad. Dnevne temperature će biti između 33 i 37 stupnjeva.
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5: Die letzte Stunde von Memo auf Radio Mora ist angebrochen und wir nutzen die Zeit noch einmal für interessante Themen, Geschichten aus der Region und alles, was diesen Vormittag ausmacht. Ich bin Daniel Frickert und begleite Sie weiter bis zum Ende der Sendung. 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Danach widmen wir uns noch einmal unserem heutigen Tagesthema, dem Schwimmbad Deutschkreuz. 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Und auch unsere Genussminuten sollten Sie nicht verpassen. Wir haben nämlich das perfekte Sommerdessert für Sie vorbereitet. Bleiben Sie also noch bei Memo auf Radio Mora und genießen Sie die letzten Stunden unseres gemeinsamen Morgens.

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1: Es ist Zeit für unsere Medienübersicht. 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Brutale Neonazis konnten 25 Minuten bei antifaschistischer Demo in Wien pöbeln. Die Polizei gibt an, Beamte seien durch Bewurf aus der antifaschistischen Demo verletzt worden. Es bleibt die Frage, warum pöbelnde Neonazis erst nach 25 Minuten entfernt wurden. Altersnachweis kommt auch für Pornoseiten. Der für Social-Media-Plattformen mit süchtig machenden Inhalten von der Regierung verkündete verpflichtende Altersnachweis wird auch für Pornoseiten gelten. Das berichtet das Magazin Profil online unter der Berufung auf das Medienministerium. Datenschützer warnen bei Social-Media-Verbot vor schweren Eingriffen in die Privatsphäre. Nach CSD-Anschlag in Berlin verschärfte Sicherheit in Hamburg. Bei der Parade zum Christopher Street Day am Samstag in Hamburg werden laut Behördenangaben doppelt so viele Beamten wie beim letzten Mal im Einsatz sein. Japans Regierung meldet 28 Tote nach Erdbeben. Unterdessen gehen die Such- und Bergungsarbeiten weiter. Noch immer werden weitere Verschüttete befürchtet.

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1: Schwimmbäder sind nicht nur Orte, an denen man sich an heißen Sommertagen abkühlen kann, sie sind auch Treffpunkt für Generationen, an denen Erinnerungen entstehen und Menschen zusammenkommen. Gerade in kleineren Gemeinden spielen solche Einrichtungen eine wichtige Rolle für das Miteinander. Auch das Schwimmbad Deutschkreuz gehört für viele seit vielen Jahren zum Sommer dazu. Während die einen schon als Kinder ihre ersten Schwimmversuche dort gemacht haben, entdecken andere den Badebetrieb gerade erst für sich. 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
2: Das Schwimmbad Deutschkreuz begleitet viele Menschen bereits seit ihrer Kindheit. Für manche gehören die Besuche im Freibad zu den schönsten Sommererinnerungen. Für andere ist es ein Ort, an dem sie heute gerne Zeit mit Familie und Freunden verbringen.
3: Seit ich klein bin, gehe ich jeden Sommer in dieses Schwimmbad.
2: Ist das schon so eine Art Treffpunkt mit deinen Freunden?
3: Ja, vor allem im Sommer treffen wir uns sehr oft hier und verbringen gemeinsam Zeit.
2: Und wie zufrieden bist du so mit der Anlage?
3: Ich bin sehr zufrieden. Die Anlage ist sauber und sehr gut gepflegt.
2: Was holst du dir gerne in der Schwimmbadkantine?
3: Am liebsten hole ich mir eine Cola und Pommes mit Ketchup dazu.
2: Und was macht für dich den perfekten Schwimmtag aus?
3: Ein perfekter Badetag für mich ist, wenn die Sonne scheint, schönes Wetter ist und man Zeit mit Freunden oder Familie verbringt.
2: Gibt es irgendwelche besonderen Erinnerungen, die du mit dem Schwimmbad verbindest?
3: Ich verbinde mit dem Schwimmbad sehr viele schöne Sommer- und lustige Erlebnisse.
2: Viele Besucherinnen und Besucher kommen schon seit vielen Jahren ins Schwimmbad Deutschkreuz und haben dadurch eine besondere Verbindung zur Anlage. Dabei entstehen zahlreiche Erinnerungen, die mit den Sommertagen im Bad verbunden bleiben. Für viele Gäste ist das Schwimmbad ein Ort, an dem man den Alltag entfliehen und gemeinsam mit Familie oder Freunden Zeit verbringen kann. Neben dem Badevergnügen spielt auch die Atmosphäre eine wichtige Rolle.
4: Also da hat es kein Bad mehr gegeben. Das war ein Teich und da, das war, ich weiß auch, wie soll ich das sagen, so ein Schwamm war mehr so. Und dann ist ein paar Meter waren tief, halt dort hat man schwimmen können. Aber das war fein. Aber die haben wir noch, wenn man, da muss ich vorstellen müssen. Weil sonst haben sie gesagt, wenn es dort, das ist ein Krautendocker, da wirst du krank, wenn es dort reingehst. Aber wir sind halt trotzdem. Dann sind wir zu ihm Sauerbrunnen, haben wir ein Wassermessen holen und dort war noch die heiße Stelle. Ja, und dann bin ich also, naja, wie ich schon verheiratet war und die Kinder waren halt da, die Eltern, der Werner und die Heidi. Damals haben sie noch so, haben das Bad halt, ist das Bad neu gewesen. Und da sind wir halt alle da, also bis wenn das Haus ist gewesen, ist, habe ich es vom Kindergarten mit dem Traktor angeholt. Und sind wir Polen gefahren. Also, ja, das war echt schön. Und da sind wir immer die gleichen halt gesessen. Und dann mit der Gretti dann, der ist aber mitgeweiler. Dann sind wir von 4 Meter Brett runtergesprungen. Das war eine Gaude. Und das war recht lustig, glaube ich.
2: Wie zufrieden warst du damals mit der Anlage?
4: Das war sehr schön. Das war eine neue Anlage. Da war für Kinder halt ein extra Becken und so ein mittleres Becken und hast wirklich, was halt tief war und der Oberspringer war, das, da hast du ja die Schwimmer reinigen dürfen.
2: Welche Erinnerung verbindest du mit dem Schwimmbad?
4: Eigentlich das Schöne, das war Urlaub. Naja, es war super schön. Da haben wir sie draußen mitgenommen und da war sehr schön war.

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1: Seien es Konzerte, Vernissages, verschiedene Kurse. Gerade jetzt zur Sommerzeit kann man wahnsinnig viel in der Region erleben. Und wir sagen Ihnen genau wo und was. Bleiben Sie dran, hier kommt unser Veranstaltungskalender.
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1: Auch für das kommende Wochenende stehen im Burgenland wieder zahlreiche Veranstaltungen auf dem Programm. Am Freitag startet das Hosenhara-Fest in Weppersdorf. Ab 20 Uhr wird am Festplatz unter den Eichen mit der Band Blechrevolution und anschließend DJ Rhythmics gefeiert. 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Ebenfalls am Freitag macht das burgenländische Sommerkino in der Kuga Groß Warersdorf Halt. Gezeigt wird der Dokumentarfilm Noch lange keine Lipizzaner. Einlass ist ab 19 Uhr, Filmbeginn um 20:30 Uhr. Der Eintritt ist frei. Von Freitag bis Sonntag lädt außerdem der ASV Straßburg zum traditionellen Anna-Kirtag auf das Sportgelände.

in der einen. Auf dem Programm stehen Fußball, Live-Musik, Frühshoppen, Feldmesse und ein Vergnügungspark für die ganze Familie. Am Samstag gibt es gleich mehrere Highlights. In Horizon beginnt die Guga-Funga-Nacht mit regionalen Schmankerln, Musik und bester Sommerstimmung. 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Sportlich wird es am Samstag auch in Pötzsching. Dort fällt um 16 Uhr der Startschuss zum 35. Pötzschinger Triathlon mit Sprint- und Fahrwettbewerb für Einzelstarter und Staffel.

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1: Die Hitze steigt wieder, aber keine Sorge, wir haben die beste Abkühlung für den heißen Sommer. Und zwar Wassermelonen-Granita. Sie ist leichter als klassisches Eis, fruchtiger als gewöhnliches Wassereis und bringt ein bisschen mediterranes Urlaubsgefühl in die warme Jahreszeit. Die Granita stammt ursprünglich aus Sizilien und hat dort eine lange Tradition. Die eiskalte Spezialität entstand aus der Idee, gefrorenes Wasser mit natürlichen Zutaten wie Früchten, Zucker oder Säften zu verfeinern. Über die Jahrhunderte wurde daraus das feine Eisdessert, das heute vor allem an heißen Tagen für Abkühlung sorgt. 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Das Ergebnis ist ein leichtes Dessert mit intensivem Fruchtgeschmack und einer angenehmen Säure durch die Zitrone. Perfekt für heiße Nachmittage, als Abschluss eines Sommeressens oder einfach als kleine Auszeit zwischendurch. Falls Sie aber zuerst Hunger auf ein richtiges Mittagessen haben, schauen Sie doch online auf die Webseiten unseres lokalen Gasthäuser und Restaurants, was Sie denn heute so im Mittagsangebot haben. Dobar tek, Mahlzeit!

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1: Und schon heißt es wieder für uns auf Wiedersehen sagen. Der Donnerstagvormittag geht vorbei. Vielen Dank, dass Sie heute eingeschaltet haben. Ich hoffe, wir konnten Sie gut informiert und mit guter Laune in den restlichen Tag schicken. 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Ich wünsche Ihnen einen angenehmen Donnerstag. Genießen Sie den Tag, genießen Sie die Sonne und wir hören uns schon bald wieder hier auf Radio Mora. 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

0: Es ist 11 Uhr.
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2: Schönen Donnerstag hier aus dem Volksgruppenhaus in Oberwart. 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Auf geht's mit Musik von Romano Glauso.
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Ich begrüße Sie ganz herzlich zur Romani Ora hier auf Radio Mora. Mein Name ist Tina Nade und ich sende heute hier für Sie direkt aus unserem neuen Studio im Volksgruppenhaus in Oberwart. Der 30. Juli ist ein ganz besonderer Datumseintrag im Kalender. Es ist nämlich der internationale Tag der Freundschaft. Und welcher Ort würde dazu besser passen als unser Volksgruppenhaus, ein Ort, an dem Begegnung, Miteinander und Freundschaft über Sprachgrenzen hinweg täglich gelebt werden. Dazu passt natürlich auch die Musik. Ich habe heute wieder die feinste Mischung aus traditionellen Roma-Klängen und modernen Beats für Sie vorbereitet. Schon in Adeo se amende, il legbo terteminden felite ki romani musica, te te amaro adivese schero falato me gustiden. 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

0: 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Medien und Mehrsprachigkeit, das waren die Themenschwerpunkte bei der diesjährigen Kinderhochschule in Eisenstadt und das allererste Mal auch in Oberwart. Die Kinder haben dort in spannenden mehrsprachigen Workshops eigene digitale Medienprojekte umgesetzt und spielerisch die Sprachentwicklungsreise gewagt. Schöne Nusse.
1: Echte Universitätsluft schnuppern und das schon im Volksschulalter. Im Burgenland haben die Fachhochschulen in Eisenstadt und zum ersten Mal auch der Standort Oberwart wieder ihre Türen für die Kinderhochschule geöffnet. Mehr als 300 Kinder zwischen 6 und 11 Jahren tauchen 3 Tage lang tief in die Welt der Wissenschaft und Forschung ein. Ob Naturwissenschaften, Technik, Medien, Kunst, Wirtschaft oder Nachhaltigkeit, das Angebot ist riesig. Und ein ganz besonderer Schwerpunkt liegt heuer erstmals auf dem Thema Mehrsprachigkeit und den Volksgruppensprachen des Burgenlandes. Wie wichtig diese Initiative für das Land ist, betont Bildungslandesrätin Daniela Winkler.
2: Wir begleiten jetzt die Kinderhochschule schon die letzten Jahre und ich finde es großartig, erstens einmal, dass es eine Ferienbetreuung gibt und bei der Ferienbetreuung ist uns ein ganz großes Anliegen auch und das unterstützen wir die letzten Jahre schon, dass wir natürlich sie qualitativ großartig machen, die Ferienbetreuung. Und die Kinderhochschule ist ein Teil, wo sie immer mit Workshops, mit Stationen ehrlicherweise ganz unbewusst ganz viel lernen. Sehr spielerisch, mit ganz vielen Workshops kriegen sie einfach ganz viele Kompetenzen mit, ob das im physikalischen Bereich ist, ob das Alltagskompetenzen sind, ganz viele. Und das werden wir auch die nächsten Jahre ganz stark unterstützen und auf diese Art und Weise werden wir heuer ja auch unsere Feriencamps im Burgenland veranstalten. Ja, und man sieht, wenn man hier vor Ort ist, die Kinder lieben die Kinderhochschule. Es werden eigentlich, gibt es jährlich ganz, ganz viele Anmeldungen zu der Kinderhochschule. Ja, und sie sind gut gelaunt.
3: Und warum ist es wichtig, auch die mindersprachigen Sprachgruppen einzubinden?
2: Ja, die Minderheitensprachen gehören bei uns im Burgenland dazu. Ich glaube, das sieht man. Und im Bildungsbereich ist es für uns auch ein großes Anliegen, das zu unterstützen. Nicht nur in der Schule selbst, sondern wir haben das jetzt eben auch in der Kinderhochschule. Wir haben das in den letzten Jahren auch bei den Ferien- und Lerncamps gehabt. Und wir werden das auch heuer bei den Feriencamps haben, weil die Sprache einfach zu uns dazugehört. Jegliche Sprache. Ich bin auch überzeugt, dass Sprache für Kinder und für Jugendliche wichtig sind, dass sie sie können und dass einfach auch die Kompetenzen der Kinder weiterentwickelt werden.
1: Betreut werden die jungen Nachwuchsforscherinnen und Forscher dabei von Studierenden des Lehramts an der Pädagogischen Hochschule Burgenland. Auch Rektorin Sabine Weiß weiß ganz genau, warum die Verknüpfung von Wissenschaft, Medienwerkstätten und den burgenländischen Volksgruppensprachen so ein wertvoller Impuls für die Zukunft ist.
4: Wir wollen unbedingt den Kindern auch die Möglichkeit bieten, dass sie in der Ferienzeit auch forschen und lernen und Spaß miteinander haben. Und gleichzeitig können unsere Studierenden die Erfahrungen sammeln, mit den Kindern gemeinsam zu arbeiten. Weil das sind immerhin Lehramtsstudierende und die machen das im Rahmen einer Lehrveranstaltung und können Workshops vorbereiten und dann eben mit den Kindern hier eine spannende Ferienzeit verbringen.
3: Und ist sie auch so ein bisschen an die Kinderuni in Wien angelehnt oder wie haben Sie das entwickelt?
4: Ja, wir haben natürlich einen stärkeren Fokus auf Lehramt. Es ist schon in Anlehnung an die Kinderuni in Wien, aber bei uns geht es nicht nur ums Forschen und Experimentieren, sondern es geht auch darum, dass die Lehramtsstudierenden mit den Kindern arbeiten und da Praxiserfahrungen sammeln können.
3: Wie wichtig sind Ihnen die Volksgruppensprachen?
4: Das ist uns sehr wichtig, weil in den Familien ja immer weniger die Volksgruppensprachen weitergegeben werden. Und da sind wir Bildungseinrichtungen gefragt. Und wir bieten ja auch das Lehramtsstudium für Burgenland-Kroatisch und für Ungarisch an. Und daher wollen wir auch den Kindern in der Kinderuni oder in der Kinderhochschule und unseren Lehramtsstudierenden, die Volksgruppensprachen eben bei uns studieren, die Möglichkeit bieten, dass sie das auch im Rahmen der Kinderhochschule machen können. Wir haben Burgenland, Romani und Ungarisch am Standort in Oberwart und Burgenland Kroatisch hier bei uns am Standort in Eisenstadt.
3: Und wie viele Gruppen gibt es?
4: Es gibt insgesamt 20 Gruppen und jeden Tag sind ungefähr 300 Kinder im Haus. Und es ist ein reges Treiben. Ich habe den Eindruck, alle fühlen sich sehr wohl. Es läuft einerseits sehr ruhig ab, aber auch sehr lustig, lustvoll, spannend. Also die Stimmung ist sehr gut bei uns hier im Haus.
1: Die Stimmung ist momentan sehr gut. Sehr viele Kinder sind im Haus, auch sehr viele Pädagogen. Aber es kommt dann die Sommerpause. Und was uns jetzt von Radio Mora interessieren würde, was wird es nach der Sommerpause geben bei der PPH Burgenland?
4: Ja, also wir starten auch im nächsten Jahr wieder mit 2 Gruppen Lehramtsstudierenden in der Primarstufe, also die Volksschullehramt machen. In der Sekundarstufe haben wir aktuell noch ein Anmeldefenster offen. Da laden wir ganz herzlich ein, dass sich noch Studierende bewerben für die Fächer Deutsch, Mathematik, Englisch, Geschichte, Geografie, Burgenland, Kroatisch oder auch Religion. Und dann haben wir ganz neu ein Bachelorstudium Elementarpädagogik, wo man wirklich die grundständige Ausbildung auch bei uns im Haus machen kann. Auch da ist noch das Anmeldefenster offen. Es gibt noch Plätze. Wir würden uns freuen, wenn sich noch jemand bewerben würde. Herzlich willkommen bei uns.
1: Ganz viel Entdeckergeist also an beiden Standorten. Und wie wir gehört haben, nimmt der Bereich Mehrsprachigkeit heuer eine ganz besondere Rolle ein. Wie genau das in der Praxis aussieht und wie viel Spaß den Kids das Entdecken der burgenländischen Volksgruppensprachen macht, hören Sie gleich im zweiten Teil des Beitrags hier auf Radio Mora.
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0: Erstmals wurde im Rahmen der vom Land Burgenland geförderten Kinderhochschule das neue Bildungsformat Kinderhochschule mehrsprachig umgesetzt. Ein absolutes Highlight war die digitale Medienwerkstatt am Standort Oberwart. Hier ging es intensiv um die sprachliche Vielfalt unserer Region mit Kindern, die unter anderem Romanes und Ungarisch sprechen. Vor Ort mit dabei war Sarah Gärtner-Horvath, die die mehrsprachige Kindergruppe in Oberwart begleitet hat.
1: Also die Kinderhochschule gibt es in Eisenstadt schon länger und Sinn von dieser Kinderhochschule ist es, dass die Kinder etwas Neues entdecken, was grundsätzlich nichts mit klassischem Schulunterricht zu tun hat und dass sie sehr viel Spaß haben. Und heuer war eben die Überlegung von der PPH Burgenland, dass Seminare zu den Volksgruppensprachen angeboten werden. Und Kroatisch findet in Eisenstadt statt und Burgenland, Romani und Kroatisch also im Impulszentrum, weil eben von der Bevölkerung her mehr im Süden sind als im Norden. Und deswegen hat man hier gesagt, dass die Seminare hier stattfinden.
2: Mhm. Sie haben das jetzt gerade angesprochen bezüglich Volksgruppensprache, Romani und Ungarisch. Die Kinder lernen quasi voneinander die Sprachen jetzt. Bei diesem Workshop oder dieser Sommerschule, wer bringt die Kinder diese Sprache jetzt bei, beziehungsweise was steht da genau am Plan?
1: Also wir haben zwei Gruppen. Wir haben Studierende von der Ungarisch-Gruppe, die einen Ungarisch-Workshop machen und dann für den Burgenland, Romani, haben wir auch Studierende, die was dafür zuständig sein und der Josef Schmidt, der ja Romanes-Unterricht macht. Und das Konzept ist eben das, also wir gestalten mit den Kindern ein digitales Kinderbuch. Unser Thema ist ja Superheldinnen und unser großes Thema ist Freundschaft. Das heißt, zwecks Unterricht, wir bringen den Kindern wichtige Vokabeln einmal auf Burgenland Romani bei. Das heißt, man braucht keine Voraussetzungen, man muss nicht fließend Romanes sprechen, auch nicht Ungarisch. Es ist alles von Beginn weg zum Thema Freundschaft. Und dann überlegt man sich ein Konzept, wie man das jetzt gestaltet. Wir haben sich überlegt, dass das Thema ja Superheld ist und Freundschaft und dass sie eine Szene zeichnen sollen und sich ein Adjektiv, ein Verb überlegen sollen, was für sie in einer Freundschaft wichtig ist. Viele haben sich für Spielen, Helfen, Teilen und so weiter entschieden und dass sie das eben in ihrer Zeichnung widerspiegeln.
2: Okay, und dieses Buch quasi wird dann auch in zweisprachig sein?
1: Es wird sogar in dreisprachig sein, weil wir fügen das dann mit der Kroatisch-Gruppe zusammen, die Ungarisch-Gruppe und die Burgenland-Romani-Gruppe. Das heißt, jede Volksgruppensprache ist dann als große Kapitel und alle Zeichnungen sind dann in einem Kapitel drinnen und die Kinder sprechen dann ja auch ein und erzählen ihre Geschichte, was sie damit ausdrücken möchten. Und das kann man dann wie in einem Bilderbuch dann auch blättern, nur ist es halt digital.
2: Okay. Welchen Eindruck haben Sie jetzt, dass die Kinder jetzt zusammengekommen sind? Haben die Berührungsängste oder funktioniert das nahtlos?
1: Also wir haben in der Früh so ein kurzes Kennenlernen auch gehabt und in der Burgenland-Romani-Gruppe ist es eben so, dass sich die Kinder alle schon vorher gekannt haben. Das heißt, da hat es keine Probleme gegeben. In der anderen Gruppe habe ich nur mitbekommen, dass ein längeres Kennenlernen dann stattfinden müssen, weil die Kinder von unterschiedlichen Ortschaften eben sind. Aber damit haben wir gerechnet. Also, dass man so ein längeres Kennenlernen dann auch braucht, also in den Workshops dann auch braucht. Und in den Pausen lernen sich die Kinder auch untereinander kennen. Also das ist uns wichtig, dass sie dann gemeinsam sich auch austauschen können über die Sprachen, was sie jetzt gerade gemacht haben und so weiter.
2: Mhm. Was ist das Ziel jetzt von dieser Sommerschule?
1: Also Ziel ist es von der Kinderhochschule, dass sie viel voneinander mitnehmen können, dass sie sehr viel Spaß auch haben und dass sie ein bisschen in die Sprachen auch einschnuppern können und dass sie auch gemeinsam was Digitales erstellen können, weil unser Schwerpunkt ist ja auf digitale Medien, deswegen haben wir ja auch Workshops mit Radio Mora und ORF, dass sie da auch wirklich in den Berufen einschnuppern können, was sie tatsächlich auch machen, was alles möglich ist Und das war uns halt wichtig, dass da halt sehr viele neue Erlebnisse kennenlernen, Erfahrungen sammeln können. Ja, das ist uns wichtig.
0: Eine rundum gelungene Sache. Aber nach der ganzen Forschung, dem Medienmachen und Sprachenlernen steht natürlich eins fest. Es sind ja immer noch Sommerferien. Die Kinder haben uns beim Radio Mora Workshop verraten, was sie die restlichen freien Wochen verbringen wollen.
3: Ich werde vielleicht im Schwimmbad gehen. Und ich gehe eigentlich im Schwimmbad. Und ich besuche vielleicht meine Cousinen und meine Freunde schlafen da, also zwei, die Fiona und die Mona Lisa. Und dann werde ich vielleicht noch mit den Hunden rausgehen.
0: Wir wünschen allen jungen Forscherinnen und Forschern weiterhin großartige Ferien.
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In Linz sorgt der Name einer prominenten Straße derzeit für laute Diskussionen. Mehrere Bürgerinitiativen, darunter das Mauthausen-Komitee und die Katholische Aktion, fordern in einem offenen Brief an den Linzer Bürgermeister Dietmar Brammer die Umbenennung der Dinghofer Straße. Der Hintergrund: Namenspatron Franz Dinghofer war einst zwar Bürgermeister und Vizekanzler, aber eben auch NSDAP-Mitglied und ein Mann, der sich selbst als radikalen Antisemiten bezeichnet hat. Unterstützung bekommt das Anliegen jetzt von prominenter Seite aus Kunst- und Kulturpersönlichkeiten wie Literaturnobelpreisträgerin Elfriede Jelinek, die Schauspieler Josef Hader, Erwin Steinhauer und Harald Krasnitzer sowie Moderatorin Chris Lohner haben den Appell unterzeichnet. Sie alle drängen darauf, dass der Stadtchef handelt und mit einer Umbenennung ein klares Zeichen gegen Antisemitismus und das Vergessen setzt.

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Einen schönen heißen Donnerstag hier aus Oberwart. Mein Name ist Tina Nader. Ich hoffe, Sie schwitzen nicht mehr, als Sie wirklich müssen. Musikalische Abkühlung gibt's jetzt von Gypsy Casual im Mix mit Pedro Capo. 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

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Erfreuliche Nachrichten aus der heimischen Bildungs- und Wissenschaftswelt. Verena List-Rolf aus Oberwart wurde zur neuen Vizerektorin für Forschung und Innovation an der Hochschule Burgenland berufen. Die habilitierte Wirtschaftspädagogin, die mit ihrer Familie in Oberwart lebt, folgt in dieser Spitzenposition auf Gerda Fürricht-Fiegel. List-Rolf bringt reichlich internationale Erfahrung mit und ist sofort für rund 170 laufende Forschungsprojekte im Land verantwortlich. Vielen von Ihnen ist sie aber sicherlich auch durch ihr starkes regionales Engagement bekannt, unter anderem als Vorsitzende der SPÖ-Frauen in Oberwart. Erst kürzlich war Verena List-Rolf bei uns im Studio zu Gast in der Romaniora, um über ihre Arbeit, ihre Ziele für die Region und ihr politisches Engagement zu sprechen. Wenn Sie dieses Gespräch verpasst haben oder noch einmal anhören möchten, Sie finden den Beitrag jederzeit im Archiv auf dem Droma-Blog sowie bei uns auf der Homepage unter radio-mora.at. Wir gratulieren Verena List-Rolf ganz herzlich zur neuen Position und wünschen ihr viel Erfolg für die spannenden Aufgaben an der Hochschule Burgenland. 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

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Meine liebe Radio-Mora-Hörerschaft, das war die Romani-Ora für heute Donnerstag. Fein, dass Sie wieder mit dabei waren und gerne wieder morgen. Da habe ich für Sie dann mit dabei den Veranstaltungskalender fürs bevorstehende Wochenende und ein Gespräch mit Daniela Zizvaric anlässlich des 35-jährigen Bestehens des Vereins Romano Centro. Jetzt aber Mahlzeit und alles Liebe hier aus dem Haus der Volksgruppen in Oberwart. Mein Name ist Tina Nadel. Arcende Vleher und bye bye.

0: Es ist 12 Uhr.
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0: Wir haben eine SMS-Kurznachricht für Sie. 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
1: Mission Mainstaffel, Ausrufezeichen, Plakate 8, Verhaftungen, Nullpunkt, Mission 2 folgt, Punkt, hol den Vorschlaghammer.

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0: Es ist 16 Uhr. 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
1: Vrime za našu regiju.
2: Időjárás jelentés a Gius 4 Austriától.
3: Hallo von der Gius 4 Austria, mein Name ist Thomas Turecek. Am Donnerstagnachmittag ist es meist strahlend sonnig, einzelne Haufenwolken bleiben klein und damit harmlos. Der Wind aus südlichen Richtungen weht teilweise mäßig bei Temperaturen bis 35 oder 36 Grad. Sternenklar und trocken geht es durch die Nacht auf Freitag. Auch der Wind lässt vorübergehend deutlich nach. Bis zum Morgen gehen die Temperaturen auf 18 bis 22 Grad zurück. Der Freitag startet sonnig und trocken. Während der Nachmittagsstunden tauchen vom Alpenostrand ein paar Quellwolken auf. Insgesamt bleibt jedoch bis zum Abend die Schauer- und Gewitterneigung gering. Der Wind aus Südost lebt am Nachmittag teilweise mäßig auf. Die Höchstwerte erreichen bis 36 oder 37 Grad. Wie geht es mit dem Wetter in den nächsten Tagen weiter? Nach einem sonnigen Tagesstart werden im Laufe des Samstags die Quellwolken von Westen immer mächtiger und bis zum Abend können schließlich einzelne gewitterige Schauer niedergehen. Die Höchstwerte vor den ersten Niederschlägen noch um 37 Grad. Wie geht es dann in der weiteren Folge weiter? Am Sonntag und Montag überwiegt schließlich wieder Sonnenschein, allerdings können sich zeitweise ein paar Haufenwolken bemerkbar machen. Der Wind wird schwach bis mäßig, die Temperaturen am Sonntag vorübergehend etwas geringer, bereits am Montag werden wieder Höchstwerte bis 38 Grad erreicht. So viel zum Wetter und nun wieder zurück zu euch ins Studio.
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Hallo und herzlich willkommen, liebe Zuhörerinnen und Zuhörer, zur heutigen Sendung hier bei Radio Spot On. Mein Name ist Sophie und wie viele von euch vielleicht schon wissen, bin ich gerade erst im Mai von meinem Auslandsjahr in den USA zurückgekommen. Und wer wäre ich denn, wenn ich euch hier im Radio nicht über alle meine Ups und Downs, all meine Erlebnisse und Erfahrungen berichten würde? Denn mal ehrlich, diese 10 Monate im Ausland haben mich sehr stark geprägt und mich vor allem als Person geformt. Und genau deshalb habe ich für euch, meine lieben Leute, 8 Sendungen vorbereitet, wo ich euch ganz im Detail über mein Austauschjahr erzählen werde. Und heute sind wir auch schon bei der 2. Sendung angelangt, in der ich euch mehr über meine Gastfamilie erzählen möchte. Falls ihr aber persönliche Fragen an mich habt, dann fühlt euch auch frei, mir auf unserem Instagram-Radio-Account anzuschreiben. Der heißt radio.spot.on. Also, ich würde sagen, bleibt dran und seid gespannt, denn gleich geht's los.

Also ich würde sagen, wir klären die wichtigste Frage gleich zu Beginn. Nämlich, kann man sich die Gastfamilie aussuchen? Also bei meiner Organisation EF, Education First, da konnte man sich seine Gastfamilie nicht aussuchen. Also es war bei mir so, ich musste ein Schülerprofil machen, wo ich wirklich all meine Interessen, Hobbys, Sportarten, meine Familie, alles angeben musste im Detail. Und dann wurde mir halt eine Gastfamilie zugeordnet, beziehungsweise die Gastfamilien können dann sagen, ja, ich hätte gern ein Mädchen oder einen Jungen und sie sollen aus dem Land kommen oder aus dem Land kommen. Und dann bekommen die Gastfamilien eben ein paar Vorschläge und die dürfen dich dann aussuchen. Und wenn es halt bei ein paar Schülern oder Gastfamilien nicht so gut läuft, da hilft halt dann die Organisation mit sozusagen. Auch die Frage, wann man eine Gastfamilie bekommt, ist ziemlich interessant. Also bei mir war es so, ich habe sie im Jänner bekommen und im Juli bin ich dann ausgereist. Aber eine meiner Freundinnen hat sie erst im Mai bekommen und ist auch im Juli ausgereist. Also es kann eher knapper sein oder man hat eben Glück und bekommt sie schon früher. Was dabei natürlich helfen kann, ist, wenn man sich etwas früher anmeldet natürlich, weil ich habe mich der Freundin gegenüber auch schon ein halbes Jahr vorher angemeldet. Das heißt, das spielt auf jeden Fall eine Rolle. Und ich würde auch empfehlen, ein Jahr vorher anzumelden, weil man halt sich doch um einige Dinge kümmern muss. Impfungen, Dokumente, Visum. Also es ist ziemlich viel Arbeit. Ich war eigentlich froh, dass ich da die Sommerferienzeit hatte. Und ich finde es auch wichtig, dass man eben dann mit seiner Gastfamilie vorher noch ein bisschen kommunizieren kann, Interessen austauschen kann, dass man ein bisschen Verbindung auch schon zu ihnen hat, bevor man überhaupt dann zu ihnen nach Hause zieht sozusagen.

Eine andere ziemlich wichtige Frage, die sehr viele Auslandsschüler wissen wollen, ist, ob man sich aussuchen kann, in welchem Staat man kommt. Also bei mir, bei meiner Organisation war es so, dass man es sich nicht aussuchen durfte, sondern eben, weil die Gastfamilien ja die Schüler aussuchen, dann kommen eben die Schüler einfach in den Staat dort, wo diese Gastfamilien wohnen, von denen sie ausgesucht wurde. Aber bei EF gibt es dann auch noch die Staatenwahl und die Regionenwahl. Bei der Staatenwahl ist es so, das kostet natürlich beides extra, aber bei der Staatenwahl ist es so, da kann man sich 10 Staaten aussuchen, die man sozusagen bevorziehen würde. Und da wird EF einmal die ersten 3 Monate in deinen favorisierten Staaten nach der Gastfamilie suchen. Und wenn nach den 3 Monaten keine gefunden wurde, dann bekommt man das Geld auch wieder zurück und sie werden halt ihr Suchfeld ausbreiten. Und dann gibt's auch noch eine Regionenwahl. Das sind ausgewählte Regionen. Das heißt, also das habe ich mir jetzt nicht so genau angesehen, aber es heißt zum Beispiel Westküste, Ostküste, dann eher in der Mitte, dann im Norden, im Süden, so Texas, Arizona. Also da wird halt die USA sozusagen in 5 Regionen aufgeteilt. Ich habe damals die Staatenwahl angegeben, weil ich wollte unbedingt auf die Ostküste kommen, weil meine Großtante auf der Ostküste wohnt. Bei mir war es dann aber so, dass sie nach 3 Monaten in diesen Staaten noch keine Gastfamilie gefunden hatten. Aber dann gab es einen Plot-Twist, nämlich habe ich dann doch eine Familie bekommen in Georgia, also in einem meiner angegebenen Staaten. Das heißt, ich hatte eigentlich Glück, weil ich habe dann mein Geld zurückbekommen, aber ich war trotzdem in einem Staat, der mir ziemlich gut gefallen hat. Also ja. Man kann es sich teilweise aussuchen, aber ich würde sagen, dass alle Staaten etwas, ja, Spezielles an sich haben. Das heißt, so falsch sein kann man auf jeden Fall nie.

So, jetzt möchte ich euch aber ein bisschen mehr über meine Gastfamilie erzählen. Also, meine Gastfamilie ist aus 3 Personen bestanden. Saria, Natalie und Jay. Natalie und Jay waren sozusagen meine Gasteltern. Und sie waren schon ein bisschen älter, also sie waren schon in Pension, beziehungsweise hatten nur teilweise einen Job, also einen Teilzeitjob. Und Saria war ist ihre Enkeltochter und war dann eben meine Gastschwester. Das heißt, ich habe mit Großeltern und Enkeltochter gewohnt. Sie haben in Georgia gewohnt, in Franklin, auf einer kleinen Farm, was auch für mich ein bisschen ungewohnt war, weil eine Farm ist schon ziemlich anders als jetzt ein Dörfchen im Mittelburgenland. Aber bei Austauschjahren ist es immer so, dass man nie in eine große Stadt kommt. Also man darf jetzt nicht damit rechnen, dass man nach Los Angeles oder nach New York City kommt. Es ist entweder eine Farm oder eben so ein kleines Dörfchen. Aber ja, ich war eigentlich ziemlich froh über diese Abwechslung. Auf der Farm gab es Pferde, Esel, Kühe, Hühner und wir hatten auch einen Hund.

Die Schule war circa 10 Minuten entfernt. Es war ein ziemlich kleines Dorf, wie schon gesagt, aber man konnte trotzdem nichts wirklich zu Fuß erreichen, weil dort eben die Straßen so groß sind und man dort nicht gescheit gehen kann. Das heißt, auch wenn jetzt die Schule nur 10 Minuten entfernt war mit dem Auto, ich hätte locker zu Fuß gehen können. Es hätte nicht länger als eine halbe Stunde gedauert, aber der Weg war halt nicht zum Gehen gedacht sozusagen. Das heißt, ich brauchte wirklich überall jemanden, wo er mich hinbringt. Sonst, ja, ich hätte mich nicht von A nach B bewegen können. Es hat einen Piggly Wiggly gegeben, einen Dollar General. Für alle, die das nicht wissen, das sind einfach so Supermärkte. Es hat auch 3 Restaurants gegeben. Unter anderem Subways, das kennen wir hier in Österreich auch, und auch Hardee's. Hardee's ist so auch ein Fast Food Place und es gab halt ein mexikanisches Restaurant, Pizza-Restaurant, blibabub. Es gab auch einen Ice Cream Shop, es gab einen Coffee Shop, 2 Kirchen, Polizei, 2 Parks und Pickleball Courts. Also es gab eh einiges zu tun, aber wie gesagt, ich habe halt das Auto gebraucht. Beziehungsweise nicht ich, ich kann ja noch nicht fahren. Weil eigentlich kann man ja in der USA schon ab 16 den Autoführerschein machen. Aber das liegt dann auch immer am Staat. Und wie schon gesagt, ich war ja in Georgia. Und in Georgia gibt es irgendwie eine Regelung, dass Austauschschüler oder Auslandsstudenten den Führerschein dort nicht machen dürfen. Das heißt, ja, leider konnte ich ihn noch nicht machen.

Wenn man seine Gastfamilie kennenlernt und wenn man zu ihnen nach Hause geht, weil sie eröffnen einem ja das Zuhause, da ist es schon wichtig, nicht mit leeren Händen aufzutauchen. Also möchte ich euch jetzt ein paar gute Willkommensgeschenkideen für eure Gastfamilie vorstellen, die persönlich, freundlich und kulturell passend sind. Zu den klassischen Geschenkideen gehören etwas aus der Heimat, also Schokolade, Süßigkeiten aus der Region, kleine Spezialitäten wie Kekse, typische Snacks, die es dort eben noch nicht gibt. Und das ist eigentlich immer beliebt, weil es eben etwas Neues ist. Aber auch persönliche Geschenke wie zum Beispiel Fotoalben oder kleine Fotokollagen von der Familie oder vom Leben zu Hause ist auch ziemlich cool. Oder eine Postkarte mit einer persönlichen Nachricht, damit eben deine Gastfamilie eine bessere Vorstellung von dir und deiner Familie bekommt. Und das macht dich dann für die Gastfamilie direkt greifbarer und sie können dadurch schon ein bisschen mehr über dich lernen. Auch typisch kulturelle Dinge wie kleine Souvenirs, zum Beispiel Schlüsselanhänger oder Magnete oder etwas Handgemachtes aus der eigenen Region, eine Flagge oder ein kleines Deko-Element, kann nie falsch sein. Auch wie eigentlich schon erwähnt, essbare Geschenke wie regionale Süßigkeiten, Tee, Gewürze, Spezialitäten, das kann man dann gemeinsam mit der Gastfamilie probieren. Oder kleine, aber persönliche Extras, wie handgeschriebene Briefe, Dankeskarten, ein kleines Spiel oder ein Puzzle für die ganze Familie. Wichtig ist zu wissen, dass der Preis nicht wichtig ist, sondern die Geste zählt. Also lieber etwas Kleines, aber dafür Persönliches. Also kurz gesagt, das beste Geschenk ist etwas, das zeigt, wo du herkommst und wer du bist. Und kombiniert ist es am besten mit einer kleinen persönlichen Note.

0: Es ist 17 Uhr.
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2: Prime za našu regiju.
3: Időjárás jelentés a Gius 4 Austriától.
4: Hallo von der Gius 4 Austria, mein Name ist Thomas Turecek. Am Donnerstagnachmittag ist es meist strahlend sonnig. Einzelne Haufenwolken bleiben klein und damit harmlos. Der Wind aus südlichen Richtungen weht teilweise mäßig bei Temperaturen bis 35 oder 36 Grad. Sternenklar und trocken geht es durch die Nacht auf Freitag. Auch der Wind lässt vorübergehend deutlich nach. Bis zum Morgen gehen die Temperaturen auf 18 bis 22 Grad zurück. Der Freitag startet sonnig und trocken. Während der Nachmittagsstunden tauchen vom Alpenostrand ein paar Quellwolken auf. Insgesamt bleibt jedoch bis zum Abend die Schauer- und Gewitterneigung gering. Der Wind aus Südost lebt am Nachmittag teilweise mäßig auf. Die Höchstwerte erreichen bis 36 oder 37 Grad. Wie geht es mit dem Wetter in den nächsten Tagen weiter? Nach einem sonnigen Tagesstart werden im Laufe des Samstags die Quellwolken von Westen immer mächtiger und bis zum Abend können schließlich einzelne gewitterige Schauer niedergehen. Die Höchstwerte vor den ersten Niederschlägen noch um 37 Grad. Wie geht es dann in der weiteren Folge weiter? Am Sonntag und Montag überwiegt schließlich wieder Sonnenschein. Allerdings können sich zeitweise ein paar Haufenwolken bemerkbar machen. Der Wind wird schwach bis mäßig, die Temperaturen am Sonntag vorübergehend etwas geringer. Bereits am Montag werden wieder Höchstwerte bis 38 Grad erreicht. So viel zum Wetter und nun wieder zurück zu euch ins Studio.
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Hallo und herzlich willkommen, liebe Zuhörerinnen und Zuhörer, zur zweiten Hälfte der heutigen Sendung hier bei Radio Spot On. Mein Name ist Sophie und in der heutigen Sendung geht es wieder um mein Auslandsjahr in den USA. Nämlich möchte ich euch heute mehr über Gastfamilien erzählen. In der ersten Hälfte habe ich euch schon die Fragen beantwortet, ob man sich die Gastfamilie und den Staat aussuchen kann. Dann habe ich euch schon meine Gastfamilie näher vorgestellt und wo ich so gewohnt habe in den USA. Und ich habe euch auch ein paar Willkommensgeschenkideen für Gastfamilien vorgestellt. Und als nächstes schauen wir uns an, how to connect best with your host family. Also da gibt es ganz viele Sachen. Ich habe jetzt mal die wichtigsten aufgeschrieben. Nämlich immer Ja sagen. Weil vielleicht klingt es am Anfang gar nicht so spaßig, aber ich meine, es ist noch immer besser, als zu Hause im Zimmer zu hocken. Also sagt einfach Ja dazu und ja, ihr wisst ja, wohin es geht. Offen sein. Nicht die ganze Zeit im Zimmer sein. Also wirklich versuchen, rausgehen, Kontakt aufzunehmen oder sich eben draußen an der frischen Luft lieber aufbehalten. Man muss auch etwas anpassungsfähig sein. Immerhin geht man ja in ihr Haus. Das heißt, man kann jetzt nicht stur sein und seine ganzen Gewohnheiten durchsetzen. Natürlich kannst du ihnen sagen, okay, so mache ich das zu Hause, vielleicht können wir da einen Mittelweg finden, aber oder du machst es nur für dich so, aber du darfst ihren Alltag jetzt nicht umändern, wenn ihr versteht, was ich meine. Also anpassungsfähig ist auf jeden Fall ziemlich wichtig. Und natürlich willst nur nicht nur du von der Gastfamilie etwas lernen, sondern auch die Gastfamilie von dir. Das heißt, stellt euch vor, zeigt ihnen Fotos der Familie, eurer Freunde, stellt eure Kultur vor, kocht zum Beispiel etwas für ihnen oder mit ihnen. Und ich habe das dann auch so gemacht, dass ich ihnen eine PowerPoint-Präsentation über Österreich gemacht habe. Da habe ich eben eine PowerPoint gemacht und dann auch Fotos meiner Familie und meinen Freunden eingefügt. Und ich habe ihnen Österreich vorgestellt. Also ich habe ihnen den Walzer gelernt. Dann habe ich ihnen einfach ein paar Gerichte gezeigt, die typisch österreichisch sind. Ich habe ihnen ein paar deutsche Wörter beigebracht. Also da kann man wirklich sich alles Mögliche einfallen lassen.

Also wie schon gesagt, es gibt einige und ziemlich coole Wege, sich mit seiner Gastfamilie besser auseinanderzusetzen und sie besser kennenzulernen. Und bei mir war das vielleicht ein ganz spezieller Weg, nämlich meine Gastschwester, die Saria, die hat früher Deutsch gelernt in ihrer Schule. Also sie ist jetzt 11 Jahre alt und hat halt eben früher, als sie noch kleiner war, wahrscheinlich so 6, 7, 8 Jahre alt, da hat sie eben Deutsch gelernt. Und ja, meine Gastmutter hat uns dann halt den Auftrag gegeben, dass ich ihr sozusagen Deutschstunden geben soll. Das heißt, ich habe halt dann auch mit ihr hin und wieder Deutsch gesprochen und ihr was gelernt. Und auch viele meiner Freunde waren dann ziemlich interessiert in der deutschen Sprache. Also das kann euch dann vielleicht auch passieren, dass ihr dann wirklich zu Deutschlehrern werdet. Weil ja, Amerikaner sind eigentlich ziemlich offene Leute. Und auch mein Gastvater hat mich dann immer gefragt, was heißt das auf Deutsch? Und dann hat er es probiert auszusprechen. Und manchmal ist das auch ziemlich lustig. Das Wort, was am schwersten war für Amerikaner, war Weihnachten. Weil sie kennen dieses nicht und das Wei auch nicht wirklich. Und dann hat es sich eher so angehört wie Weihnachten oder irgendwie so. Das war jetzt noch gut ausgesprochen von mir. Aber ich glaube, ihr könnt euch vorstellen, was ich meine. Auf jeden Fall, ja, wie gesagt, es gibt viele Arten. Und die Sprache ist etwas, ja, die bringt die Menschen zusammen. Das heißt, da kann man auf jeden Fall, also da hat man auf jeden Fall ein gutes Gesprächsthema mit Freunden oder eben auch der Gastfamilie.

So, jetzt kommen wir aber zum Ernst der Sache, nämlich Hausarbeit. Also bei mir hier in Österreich ist es so, dass ich keine strenge Haushaltsarbeit habe, die mir zugeschrieben ist. Es ist halt so, wenn ich sehe, dass meine Mutter Hilfe braucht, dann helfe ich ihr natürlich. Oder wenn ich sehe, der Geschirrspüler gehört ausgeräumt, bibabub. Aber in Amerika ist es mehr oder weniger so üblich, dass Kinder bzw. Jugendliche eben wirklich ihre Aufgaben haben, die sie dann erledigen müssen. Und dadurch, dass ja Austauschschüler eigentlich nicht nur Gäste sind, sondern wirklich Mitglieder der Familie, sind die halt von der Hausarbeit auch nicht ausgenommen. Also ich hatte Glück, weil meine Gasteltern, die waren ja schon etwas älter und sie hatten nur einen Teilzeitjob. Das heißt, ja, sie hatten mehr oder weniger viel Zeit, sich um den Haushalt zu kümmern. Das heißt, meine Hausarbeit war eigentlich ziemlich gering. Das Einzige, worum ich mich wirklich kümmern musste, war, dass ich mein Bett überziehen muss. Und was ich am Anfang auch nicht wirklich gewusst habe, beziehungsweise nicht gemacht habe, weil das normalerweise immer meine Mama hier macht. Das heißt, am Anfang habe ich, glaube ich, dann 4 Monate mit demselben Bettüberzug geschlafen. Aber naja, ich habe aus meinen Fehlern gelernt. Dann hin und wieder musste ich die Pflanzen gießen und wenn ich halt was gegessen habe, musste ich meinen eigenen Teller waschen. Also es ist jetzt nichts Großartiges, aber es zählt halt dann doch auch zu Respekt dazu, wenn man seine Aufgaben wirklich erledigt. Und ja, ich sag's mal so, es ist nie falsch nachzufragen, ob irgendwo Hilfe benötigt wird, weil das zählt auch wiederum zum Respekt, weil immerhin die Gastfamilie, die lädt uns da in ihr Haus ein. Das heißt, ja, ein bisschen was zurückgeben ist doch auch sehr schön.

So, jetzt noch zu einem ganz wichtigen Thema, das ich vorher auch schon kurz angesprochen habe, nämlich Führerschein. In Amerika darf man ja schon mit 16 den Führerschein bekommen und nicht wie bei uns auf 17 oder 18 warten. Und auch Austauschschüler können in der Regel den Führerschein in Amerika machen. Aber wie gesagt, ich war ja in Georgia und in Georgia gibt es eben eine Regelung, dass Austauschschüler den Führerschein nicht machen dürfen. Was halt in Amerika ziemlich schwer ist, sich ohne Führerschein fortzubewegen, weil die Straßen sehr breit sind und auch die Distanzen sehr weit sind. Das heißt, ohne Auto kommt man nur schwer voran, sage ich jetzt mal. Also eine Freundin von mir, die hat dann wirklich in Amerika den Führerschein gemacht, was ziemlich cool ist.

Sie muss jetzt natürlich auf die BH gehen und schauen, dass sie den umschreiben kann. Und wahrscheinlich muss sie auch noch bis ihren 18. Geburtstag warten. Aber ich finde, es ist auch ziemlich cool. Vor allem in der USA ist ja der Führerschein mehr oder weniger geschenkt. Weil dort ist es so, dass man für den Führerschein meistens so $20 oder so bezahlt. Bei uns, mind you, zahlt man 2000. Also das ist schon mal der erste Unterschied. Und das zweite ist, dass man auch keine 1500 Fragen für die Führerscheinprüfung lernen muss, sondern ich glaube maximal 15. Also ich übertreibe nicht mal. Wirklich, um die 15, 20 Fragen muss man da lernen. Dann bekommt man den Probeführerschein für 6 Monate lang. Und egal, ob man in diesen 6 Monaten fährt oder nicht, nach diesen 6 Monaten bekommt man dann den Führerschein. Angenommen, man besteht eben diese 15 Fragen und angenommen, man besteht die Fahrprüfung, wo man, ich zitiere meine Freundin, gefühlt nur einmal im Kreis fahren muss. Also ja, aber im Falle, wie es bei mir war, also dass ich meinen Führerschein nicht machen konnte, war ich umso froher, dass meine Freunde fahren konnten. Weil, ja, da war schon einiges geholfen, sage ich mal. 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

Liebe Zuhörerinnen und Zuhörer, und das war's auch schon wieder mit meiner zweiten Sendung über mein Auslandsjahr in den USA hier bei Radio Spot On. Ich hoffe, ich könnte euch ein paar Tipps und Informationen geben und vielleicht ein bisschen euer Interesse wecken. Und falls ihr noch weitere Informationen möchtet, dann seid ihr auch gerne das nächste Mal wieder eingeladen. Und auf unserem Radio-Instagram-Account radio.spot.on könnt ihr auch private Fragen über mein Auslandsjahr direkt an mich richten. Also keine Scheu. Und das nächste Mal möchte ich euch von dem Schultag in einer amerikanischen Highschool berichten. Also ich würde sagen, seid gespannt, denn der ist ganz anders als bei uns in Österreich. Und meiner Meinung nach auch um so vieles besser. Also seid nächste Woche dabei. Aber bis dahin, macht's gut!

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0: Es ist 21 Uhr.
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Das war der Salzburger Seitenklang mit dem Ternberger Tafelstück. Und damit herzlich willkommen zu einer neuen Sendung von Unisounds, dem Radiomagazin der Anton Bruckner Privatuniversität. Es begrüßt wie immer an dieser Stelle Christian Lutz. Vor einigen Wochen haben wir bereits den Salzburger Seitenklang in einer Sendung vorgestellt. Dazumals ging es um Werke der Romantik. Heute wollen wir dies fortsetzen, allerdings mit Volksmusikstücken. Wir hören jetzt den Salzburger Seitenklang, bestehend aus Höfer Silvia an der Gitarre, Hackbrett und Zither, Kraus Sabine an der Harfe, Steindl Roswitha an der Zither und Gitarre und Wilfried Schaaf als Zithersolist und ehemaliger Zitherprofessor an unserer Universität mit den Stücken Hupfaufbohrischer, Was kümmern mi die Sternerln, Alpbacher Bohrischer und Innviertler Landler.

Das war der Innviertler Landler. Ja, und wir bleiben auch gleich im Innviertel und gehen zum Innviertler Trioweisen. Gefolgt von Mazurka 4, der Schneidige und der Waldburbin I, Deutscher Tanz 2 und Erzherzog Johannlied.

Sie hören heute den Salzburger Seitenklang. Die Aufnahmen, die wir heute hören, wurden ohne Korrekturschnitte aufgenommen. Das heißt, sie wurden live aufgenommen. Unter der Leitung des international renommierten Zithersolisten Wilfried Schaaf spannt sich der musikalische Bogen von Volksmusik über klassische Werke bis zur Instrumentalmusik unserer Zeit. Die fundierte Ausbildung der Ensemblemitglieder birgt für ein hochkarätiges und vielfältiges Musikerlebnis. Wir hören nun Montfermi, Deutscher Tanz 1, Heubodenbohrischer, Zwei Jackelhandler und Zillertal, du bist mir Freit.

Sämtliche Titel des Salzburger Saitenklang und ihrem Volksmusikrepertoire wurden von Wilfried Schaaf arrangiert. Nach 4 Jahren Unterrichtspraxis als Hauptschullehrer machte er ein Zitterstudium am Konservatorium Innsbruck bei Peter Suitner. 1985 Abschluss mit ausgezeichnetem Erfolg. 1986 wurde er Gildenmeister bei der Innviertler Künstlergilde. Er gastierte in Seoul, Manila und trat bei internationalen Folkfestivals auf. 1987 gab es ein Konzert beim Musikfestival Altmühltal und 2 Tourneen durch die ehemalige DDR. Wir hören nun weitere Werke. Polka Mazur 6, Wie ich bin auf Däum aufgegangen, Sah ein Knab ein Röslein stehen und Polka Frances 3.

Wir verlassen nun die Volksmusik und begleiten den Salzburger Saitenklang auf seiner musikalischen Reise, die mit Morgenstimmung von Edward Grieg fortgesetzt wird.

Ja, meine Damen und Herren, das war's für diese Woche leider schon wieder. Es bedankt sich fürs Zuhören Christian Lutz von Unisounds. Wir werden die heutige Sendung mit dem Salzburger Seitenklang ausklingen lassen. Der Salzburger Seitenklang präsentiert uns nun einige Takte aus Tschaikowskis Nussknacker-Suite. Ich wünsche Ihnen eine schöne Woche, alles Gute, bleiben Sie gesund und bis zum nächsten Mal.

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2: Grüß euch, liebe Freunde, zur Sendung mit der besten Musik. Heute bringe ich wieder eher selten gespielte Titel, hauptsächlich zwar von den bekannten Stars, aber auch von absolut weniger bekannten Interpreten. Nun, es könnte wunderbar werden. It could be wonderful mit Smoke,

Smokers, Yorkshire in England. Am besten bekannt durch ihren Superhit My Friend Jack. Nun gehen wir weiter mit den Hermans Hermits aus Manchester mit dem smarten Sänger Peter Noon. Sie hatten eine ganze Latte von Hits auch in Amerika. Heute hören wir If You're Thinking What I'm Thinking aus ihrem 67er Album There's a Kind of Hush.

Grapefruit war die erste Band, die auf dem Beatles-Label Apple erschien. Sie hatten drei kleinere Chart-Singles und brachten zwei Alben heraus. Aus ihrem zweiten von 1969 hören wir Thunder and Lightning.

Wahre Hitfabrikanten waren die Hollies aus Manchester. Heute hören wir aber eine wenig bekannte Single B-Seite von ihnen, nämlich Now's the Way It All.

Auch von den Beatles gibt es wenig bekannte Songs, zum Beispiel Cry Baby Cry aus ihrem legendären weißen Album von 68.

Von den Kinks mit dem Frontman Ray Davies hören wir Pictures in the Sand, aufgenommen 68, aber erst 73 auf dem Album The Greater Kinks Lost Album veröffentlicht.

Dave Davis, der Bruder von Ray, brachte einige Songs unter seinem eigenen Namen heraus, um aus dessen Schatten herauszutreten. Legendär The Death of a Clown. Heute gibt es Hold My Hand.

Von den Rolling Stones hören wir mit Highway Child einen Song, der 68 aufgenommen wurde, aber erst einige Zeit später veröffentlicht wurde.

Die Stones unverkennbar mit Keith Richards als Leadsänger. Sie End waren eine talentierte Band, die vom damaligen Stones-Bassisten Bill Wyman gemanagt wurde. Schafften aber den wirklichen kommerziellen Durchbruch nicht. Wir hören von ihnen einen viel interpretierten Rocksong, nämlich Morning Dew.

Ebenfalls ein absoluter Geheimtipp waren Open Mind. Von Ihnen hören wir den Titelsong Ihres einzigen Albums Magic Potion.

Ein heißer Act der 60s waren die Small Faces aus London East End mit dem Frontman Steve Marriott mit vielen Hits. Wenig bekannt ist aber Don't Burst My Bubble.

the 23rd turn off. Ihr Sound war nicht der legendäre Beat von dort, sondern sie gingen schon eher in Richtung Psychedelic. Hören wir aus 67 Leave Me Here.

Wahre Hit-Lieferanten waren die Dave Clark Five aus London, Tottenham, mit vielen Hits auch in Amerika. 68 mit The Mulberry Tree kamen sie jedoch nicht in die Charts.

Remo Fohr aus Liverpool spielten eine bluesige Art des Mersey Beat. Sie waren oft im deutschen Beatclub der Musiksendung des ARD zu hören, galten dort das eher sogar als sogenannte Houseband. Bei ihnen spielten Tony Ashton und Roy Dyke, später Teil von Ashton, Gardner & Dyke. Aus ihrem einzigen Album 67, Smile, hören wir Roadrunner.

Thunderclap Newman war eine kurzlebige Formation, die vom Frontman Pete Townshend ins Leben gerufen wurde. Bekannt durch ihren Superhit Something in the Air. Die bunt zusammengewürfelte Truppe konnte jedoch nicht viel miteinander anfangen und lieferten aber noch mit Accidents einen kleinen Hit nach.

Die Zombies waren eine kreative Band aus England mit den Musikern Colin Brandstone und Rod Argent, die später noch bei anderen Formationen mitwirkten. Aus ihrem 68er-Album Odyssey and Oracle hören wir Hung Up on a Dream.

Die Fleur de Lys aus Southampton waren eine der ersten Underground-Bands mit zahlreichen Singles, wurden hochgelobt in den Kritiken, kamen aber nicht in die Charts. Aus 67 hören wir von ihnen Hold On.

0: Jukka Isakila and the Breed mit Factory Music von Pekka Pohjola live auf der Zapanale 2025. Und hier sind sie mit einem weiteren Stück, diesmal von Frank Zappa, Mark Sun's Chicken.
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1: Der 92-jährige Don Preston, solo am Klavier mit Bound for a Brown, live auf der Zappanale 2025. Ja, und hier ist noch der Veranstalter der Zappanale, Wolfhard Kutz. Lieber Wolfhard, die Zappanale 2025 neigt sich schon langsam dem Ende zu. Für mich war es ein ganz tolles Festival. Die Änderungen, die waren, war am Anfang vielleicht eine Gewöhnung, nur der erste Tag. Mittlerweile kommt es mir so vor, als ob es immer so gewesen wäre. Für mich war es ganz toll. Wie hast du es empfunden? Hast du auch Feedback von anderen Besuchern bekommen? Ja, wie ist es für dich gelaufen?
2: In meiner Wahrnehmung ist es sehr gut gelaufen. Ich habe auch sehr viel Feedback bekommen, dass die Veränderungen gut ankommen, dass die Menschen wieder dichter beisammen sind, dafür zurückkommen zu den Wurzeln wie vor dem G8-Gipfel. Und die Mehrheit, die große Mehrheit ist eindeutig der Meinung, so wie wir das dieses Jahr gemacht haben, sollen wir vielleicht mit ein paar Feinheiten das im nächsten Jahr wieder weitermachen. Und ich habe auch ein gutes Gefühl, eine gute Laune, fühle mich wohl, macht Spaß. Und ich hätte nicht gedacht, dass diese Veränderung so gut ankommt.
1: Fantastisch, ja. Und auf eines möchte ich noch zurückkommen, das habe ich ein paar Mal von dir schon gehört, nicht einmal. Du hast immer gesagt, dein Ziel ist, dass es die Zappanale länger gibt als die DDR. Ja, die wurde 1949 gegründet, das heißt, diesem Ziel nähert man sich schön langsam, ja, und ich denke, das wird man auch erreichen und sogar noch übertreffen. Ich glaube, wenn man sieht, was jetzt hier passiert ist, 2025, darf man da guter Dinge sein, dass das auch gelingt.
2: Wir können guter Dinge sein, dass es weitergeht, aber mich mit den Kommunisten zu messen, davon habe ich Abstand genommen.
1: Eines vielleicht noch, junge Leute habe ich vereinzelt auch gesehen, ja, ich kann aber nicht abschätzen, keine Zählung vorgenommen. Mit vielen Leuten, mit denen ich ja gesprochen habe, die haben gesagt, das Überleben der Zappanale oder der Weiterbestand ist natürlich eines, das man gut organisiert, ja, aber auch das junge Publikum ist ganz wichtig, ja. Hast du in der Richtung auch irgendwie Feedback oder kannst du auch abschätzen von den Tickets oder von den Teilnehmern, ob der Anteil der jungen Besucher hier auch schon erhöht werden konnte?
2: Ja, im Vorverkauf konnte ich schon feststellen, dass der Besucheranteil der jungen Leute erhöht wurde. Aber so richtig ist der Schwenk noch nicht gelungen. Und ich brauche jemanden, der das rausfindet, worauf die Kids stehen. Wir haben ja zwei Themen. Einmal, worauf stehen die jungen Leute? Und welche Musik der jungen Leute ist kompatibel mit der Zappanale? Weil die Zappanale-Besucher sind auch Extremisten. Ne? Die sagen, das ist meine Welt und in diese Welt kommt keiner rein. Und wenn musikalisch jetzt eine neue Welt dazukommt, damit arrangieren sie sich. Ne? Ja. Aber wenn die neue Welt musikalisch nicht reinpasst, dann lehnen die Zapperfans das ab. Also da habe ich auch so ein gewisses Diktat und dem unterliege ich.
1: Es geht ja nicht darum, zu einer Massenveranstaltung zu werden. Man muss ja einem gewissen Motto treu bleiben und trotzdem die Kurve kratzen. Ne?
2: Mhm. Ja, so ist das. So eine Massenveranstaltung würde hier nicht funktionieren. Entweder hauen die Zapperfans ab oder die anderen kommen gar nicht.
1: Genau. Dann sage ich herzlichen Dank, ja, für dein Statement und du weißt, Tradition bei mir, noch deine Abschlussbotschaft an die Menschen, die uns im Radio zuhören.
2: Es wird weitergehen.
1: Danke dir.
2: Danke dir.
1: Es wird weitergehen mit der Zappanale, sagt Veranstalter Wolfhard Kutz. Und das schon bald, denn von 16. bis 19. Juli 2026 geht in Bad Doberan an der Ostsee bereits die 35. Zappanale über die Bühne. Diese letzte Sendung über die Zappanale 2025 neigt sich jedoch schon wieder langsam dem Ende zu und ausklingen lassen möchte ich sie mit King Kong von Frank Zappa, ebenfalls live gespielt von Don Preston, solo am Klavier, der dazu auch eine Geschichte aus der guten alten Zeit parat hat. Damit verabschiede ich mich auch und bedanke mich fürs Zuhören. Mein Name ist Gernot Friedbacher. Bis zum nächsten Mal bei Music Across.
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0: Oh, so ethereal, Mr. Don Preston. Das werdet ihr für immer hören.
1: I don't know how many people in the audience know this. I'm 92 years old.
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1: Schönen Donnerstag hier aus dem Volksgruppenhaus in Oberwart. 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Auf geht's mit Musik von Romano Glauso.
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Ich begrüße Sie ganz herzlich zur Romani Ora hier auf Radio Mora. Mein Name ist Tina Nade und ich sende heute hier für Sie direkt aus unserem neuen Studio im Volksgruppenhaus in Oberwart. Der 30. Juli ist ein ganz besonderer Datumseintrag im Kalender. Es ist nämlich der internationale Tag der Freundschaft. Und welcher Ort würde dazu besser passen als unser Volksgruppenhaus, ein Ort, an dem Begegnung, Miteinander und Freundschaft über Sprachgrenzen hinweg täglich gelebt werden. Dazu passt natürlich auch die Musik. Ich habe heute wieder die feinste Mischung aus traditionellen Roma-Klängen und modernen Beats für Sie vorbereitet. Schon in Adeo se amende, ileg potertem in den felite ki romani musica, te te amaro adiveses gero falato me gustiden. 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

0: 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O čave med jakeri diha de sungel uštidine de sarandar bud je košne gonde jek digitali projekto ulo. Medien und Mehrsprachigkeit, das waren die Themenschwerpunkte bei der diesjährigen Kinderhochschule in Eisenstadt und das allererste Mal auch in Oberwart. Die Kinder haben dort in spannenden mehrsprachigen Workshops eigene digitale Medienprojekte umgesetzt und spielerisch die Sprachentwicklungsreise gewagt. Schöne Nusse.
1: Echte Universitätsluft schnuppern und das schon im Volksschulalter. Im Burgenland haben die Fachhochschulen in Eisenstadt und zum ersten Mal auch der Standort Oberwart wieder ihre Türen für die Kinderhochschule geöffnet. Mehr als 300 Kinder zwischen 6 und 11 Jahren tauchen 3 Tage lang tief in die Welt der Wissenschaft und Forschung ein. Ob Naturwissenschaften, Technik, Medien, Kunst, Wirtschaft oder Nachhaltigkeit, das Angebot ist riesig. Und ein ganz besonderer Schwerpunkt liegt heuer erstmals auf dem Thema Mehrsprachigkeit und den Volksgruppensprachen des Burgenlandes. Wie wichtig diese Initiative für das Land ist, betont Bildungslandesrätin Daniela Winkler.
2: Wir begleiten jetzt die Kinderhochschule schon die letzten Jahre und ich finde es großartig, erstens einmal, dass es eine Ferienbetreuung gibt und bei der Ferienbetreuung ist uns ein ganz großes Anliegen auch und das unterstützen wir die letzten Jahre schon, dass wir natürlich sie qualitativ großartig machen, die Ferienbetreuung. Und die Kinderhochschule ist ein Teil, wo sie immer mit Workshops, mit Stationen ehrlicherweise ganz unbewusst ganz viel lernen. Sehr spielerisch, mit ganz vielen Workshops kriegen sie einfach ganz viele Kompetenzen mit, ob das im physikalischen Bereich ist, ob das Alltagskompetenzen sind, ganz viele. Und das werden wir auch die nächsten Jahre ganz stark unterstützen und auf diese Art und Weise werden wir heuer ja auch unsere Feriencamps im Burgenland veranstalten. Ja, und man sieht, wenn man hier vor Ort ist, die Kinder lieben die Kinderhochschule. Es werden eigentlich, gibt es jährlich ganz, ganz viele Anmeldungen zu der Kinderhochschule. Ja, und sie sind gut gelaunt.
3: Und warum ist es wichtig, auch die mindersprachigen Sprachgruppen einzubinden?
2: Ja, die Minderheitensprachen gehören bei uns im Burgenland dazu. Ich glaube, das sieht man. Und im Bildungsbereich ist es für uns auch ein großes Anliegen, das zu unterstützen. Nicht nur in der Schule selbst, sondern wir haben das jetzt eben auch in der Kinderhochschule. Wir haben das in den letzten Jahren auch bei den Ferien- und Lerncamps gehabt. Und wir werden das auch heuer bei den Feriencamps haben, weil die Sprache einfach zu uns dazugehört. Jegliche Sprache. Ich bin auch überzeugt, dass Sprache für Kinder und für Jugendliche wichtig sind, dass sie sie können. Und dass einfach auch die Kompetenzen der Kinder weiterentwickelt werden.
1: Betreut werden die jungen Nachwuchsforscherinnen und Forscher dabei von Studierenden des Lehramts an der Pädagogischen Hochschule Burgenland. Auch Rektorin Sabine Weiß weiß ganz genau, warum die Verknüpfung von Wissenschaft, Medienwerkstätten und den burgenländischen Volksgruppensprachen so ein wertvoller Impuls für die Zukunft ist.
4: Wir wollen unbedingt den Kindern auch die Möglichkeit bieten, dass sie in der Ferienzeit auch forschen und lernen und Spaß miteinander haben. Und gleichzeitig können unsere Studierenden die Erfahrungen sammeln, mit den Kindern gemeinsam zu arbeiten. Weil das sind immerhin Lehramtsstudierende und die machen das im Rahmen einer Lehrveranstaltung und können Workshops vorbereiten und dann eben mit den Kindern hier eine spannende Ferienzeit verbringen.
3: Und ist sie auch so ein bisschen an die Kinderuni in Wien angelehnt oder wie haben Sie das entwickelt?
4: Ja, wir haben natürlich einen stärkeren Fokus auf Lehramt. Es ist schon in Anlehnung an die Kinderuni in Wien, aber bei uns geht es nicht nur ums Forschen und Experimentieren, sondern es geht auch darum, dass die Lehramtsstudierenden mit den Kindern arbeiten und da Praxiserfahrungen sammeln können.
3: Wie wichtig sind Ihnen die Volksgruppensprachen?
4: Das ist uns sehr wichtig, weil in den Familien ja immer weniger die Volksgruppensprachen weitergegeben werden. Und da sind wir Bildungseinrichtungen gefragt. Und wir bieten ja auch das Lehramtsstudium für Burgenland Kroatisch und für Ungarisch an. Und Daher wollen wir auch den Kindern in der Kinderuni oder in der Kinderhochschule und unseren Lehramtsstudierenden, die Volksgruppensprachen eben bei uns studieren, die Möglichkeit bieten, dass sie das auch im Rahmen der Kinderhochschule machen können. Wir haben Burgenland, Romani und Ungarisch am Standort in Oberwart und Burgenland, Kroatisch hier bei uns am Standort in Eisenstadt.
3: Und wie viele Gruppen gibt es?
4: Es gibt insgesamt 20 Gruppen und jeden Tag sind ungefähr 300 Kinder im Haus. Und es ist ein reges Treiben. Ich habe den Eindruck, alle fühlen sich sehr wohl. Es läuft einerseits sehr ruhig ab, aber auch sehr lustig, lustvoll, spannend. Also die Stimmung ist sehr gut bei uns hier im Haus.
1: Die Stimmung ist momentan sehr gut. Sehr viele Kinder sind im Haus, auch sehr viele Pädagogen. Aber es kommt dann die Sommerpause. Und was uns jetzt von Radio Mora interessieren würde, was wird es nach der Sommerpause geben bei der PPH Burgenland?
4: Ja, also wir starten auch im nächsten Jahr wieder mit zwei Gruppen Lehramtsstudierenden in der Primarstufe, also die Volksschullehramt machen. In der Sekundarstufe haben wir aktuell noch ein Anmeldefenster offen. Da laden wir ganz herzlich ein, dass sich noch Studierende bewerben für die Fächer Deutsch, Mathematik, Englisch, Geschichte, Geografie, Burgenland, Kroatisch oder auch Religion. Und dann haben wir ganz neu ein Bachelorstudium Elementarpädagogik, wo man wirklich die grundständige Ausbildung auch bei uns im Haus machen kann. Auch da ist noch das Anmeldefenster offen. Es gibt noch Plätze. Wir würden uns freuen, wenn sich noch jemand bewerben würde. Herzlich willkommen bei uns.
1: Ganz viel Entdeckergeist also an beiden Standorten. Und wie wir gehört haben, nimmt der Bereich Mehrsprachigkeit heuer eine ganz besondere Rolle ein. Wie genau das in der Praxis aussieht und wie viel Spaß den Kids das Entdecken der burgenländischen Volksgruppensprachen macht, hören Sie gleich im zweiten Teil des Beitrags hier auf Radio Mora.
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0: Erstmals wurde im Rahmen der vom Land Burgenland geförderten Kinderhochschule das neue Bildungsformat Kinderhochschule mehrsprachig umgesetzt. Ein absolutes Highlight war die digitale Medienwerkstatt am Standort Oberwart. Hier ging es intensiv um die sprachliche Vielfalt unserer Region mit Kindern, die unter anderem Romanes und Ungarisch sprechen. Vor Ort mit dabei war Sarah Gärtner-Horvath, die die mehrsprachige Kindergruppe in Oberwart begleitet hat.
1: Also die Kinderhochschule gibt es in Eisenstadt schon länger und Sinn von dieser Kinderhochschule ist es, dass die Kinder etwas Neues entdecken, was grundsätzlich nichts mit klassischem Schulunterricht zu tun hat und dass sie sehr viel Spaß haben. Und heuer war eben die Überlegung von der PPH Burgenland, dass Seminare zu den Volksgruppensprachen angeboten werden. Und Kroatisch findet in Eisenstadt statt und Burgenland, Romani und Kroatisch also im Impulszentrum, weil eben von der Bevölkerung her mehr im Süden sind als im Norden. Und deswegen hat man hier gesagt, dass die Seminare hier stattfinden.
2: Mhm. Sie haben das jetzt gerade angesprochen bezüglich Volksgruppensprache, Romani und Ungarisch. Die Kinder lernen quasi voneinander die Sprachen jetzt. Bei diesem Workshop oder dieser Sommerschule, wer bringt die Kinder diese Sprache jetzt bei, beziehungsweise was steht da genau am Plan?
1: Also wir haben zwei Gruppen. Wir haben Studierende von der Ungarisch-Gruppe, die einen Ungarisch-Workshop machen und dann für Burgenland, Romani haben wir auch Studierende, die was dafür zuständig sein und der Josef Schmidt, der ja Romanes-Unterricht macht. Und das Konzept ist eben das, also wir gestalten mit den Kindern ein digitales Kinderbuch. Unser Thema ist ja Superheldinnen und unser großes Thema ist Freundschaft. Das heißt, zwecks Unterricht, wir bringen den Kindern wichtige Vokabeln einmal auf Burgenland Romani bei. Das heißt, man braucht keine Voraussetzungen, man muss nicht fließend Romanes sprechen, auch nicht Ungarisch. Es ist alles von Beginn weg zum Thema Freundschaft. Und dann überlegt man sich ein Konzept, wie man das jetzt gestaltet. Wir haben sich überlegt, dass das Thema ja Superheld ist und Freundschaft und dass sie eine Szene zeichnen sollen und sich ein Adjektiv, ein Verb überlegen sollen, was für sie in einer Freundschaft wichtig ist. Viele haben sich für Spielen, Helfen, Teilen und so weiter entschieden und dass sie das eben in ihrer Zeichnung widerspiegeln.
2: Okay. Und dieses Buch quasi wird dann auch in zweisprachig sein?
1: Es wird sogar in dreisprachig sein, weil wir fügen das dann mit der Kroatisch-Gruppe zusammen, die Ungarisch-Gruppe und die Burgenland-Romani-Gruppe. Das heißt, jede Volksgruppensprache ist dann als große Kapitel und alle Zeichnungen sind dann in einem Kapitel drinnen und die Kinder sprechen dann ja auch ein und erzählen ihre Geschichte, was sie damit ausdrücken möchten. Und das kann man dann wie in einem Bilderbuch dann auch blättern, nur ist es halt digital.
2: Okay. Welchen Eindruck haben Sie jetzt, dass die Kinder jetzt zusammengekommen sind? Haben die Berührungsängste oder funktioniert das nahtlos?
1: Also wir haben in der Früh so ein kurzes Kennenlernen auch gehabt und in der Burgenland-Romani-Gruppe ist es eben so, dass sich die Kinder alle schon vorher gekannt haben. Das heißt, da hat es keine Probleme gegeben. In der anderen Gruppe habe ich nur mitbekommen, dass ein längeres Kennenlernen dann stattfinden haben müssen, weil die Kinder von unterschiedlichen Ortschaften eben sind. Aber damit haben wir eh gerechnet. Also, dass man so ein längeres Kennenlernen dann auch braucht, also in den Workshops dann auch braucht. Und in den Pausen lernen sich die Kinder auch untereinander kennen. Also das ist uns wichtig, dass sie dann gemeinsam sich auch austauschen können über die Sprachen, was sie jetzt gerade gemacht haben und so weiter.
2: Mhm. Was ist das Ziel jetzt von dieser Sommerschule?
1: Also Ziel ist es von der Kinderhochschule, dass sie viel voneinander mitnehmen können, dass sie sehr viel Spaß auch haben und dass sie ein bisschen in die Sprachen auch einschnuppern können und dass sie auch gemeinsam was Digitales erstellen können, weil unser Schwerpunkt ist ja auf digitale Medien, deswegen haben wir ja auch Workshops mit Radio Mora und ORF, dass sie da wirklich in den Berufen einschnuppern können, was sie tatsächlich auch machen, was alles möglich ist Und das war uns halt wichtig, dass da halt sehr viele neue Erlebnisse kennenlernen, Erfahrungen sammeln können. Ja, das ist uns wichtig.
0: Eine rundum gelungene Sache. Aber nach der ganzen Forschung, dem Medienmachen und Sprachenlernen steht natürlich eins fest. Es sind ja immer noch Sommerferien. Die Kinder haben uns beim Radio Mora Workshop verraten, was sie die restlichen freien Wochen verbringen wollen.
3: Ich werde vielleicht im Schwimmbad gehen. Und ich gehe eigentlich im Schwimmbad. Und ich besuche vielleicht meine Cousinen und meine Freunde schlafen da, also zwei, die Fiona und die Mona Lisa. Und dann werde ich vielleicht noch mit den Hunden rausgehen.
0: Wir wünschen allen jungen Forscherinnen und Forschern weiterhin großartige Ferien.
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In Linz sorgt der Name einer prominenten Straße derzeit für laute Diskussionen. Mehrere Bürgerinitiativen, darunter das Mauthausen-Komitee und die Katholische Aktion, fordern in einem offenen Brief an den Linzer Bürgermeister Dietmar Brammer die Umbenennung der Dinghofer Straße. Der Hintergrund: Namenspatron Franz Dinghofer war einst zwar Bürgermeister und Vizekanzler, aber eben auch NSDAP-Mitglied und ein Mann, der sich selbst als radikalen Antisemiten bezeichnet hat. Unterstützung bekommt das Anliegen jetzt von prominenter Seite aus Kunst- und Kulturpersönlichkeiten wie Literaturnobelpreisträgerin Elfriede Jelinek, die Schauspieler Josef Hader, Erwin Steinhauer und Harald Krasnitzer.

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Einen schönen heißen Donnerstag hier aus Oberwart. Mein Name ist Tina Nader. Ich hoffe, Sie schwitzen nicht mehr, als Sie wirklich müssen. Musikalische Abkühlung gibt's jetzt von Gypsy Casual im Mix mit Pedro Capo. 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

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Erfreuliche Nachrichten aus der heimischen Bildungs- und Wissenschaftswelt. Verena List-Rolf aus Oberwart wurde zur neuen Vizerektorin für Forschung und Innovation an der Hochschule Burgenland berufen. Die habilitierte Wirtschaftspädagogin, die mit ihrer Familie in Oberwart lebt, folgt in dieser Spitzenposition auf Gerda Fürricht-Fiegel. List-Rolf bringt reichlich internationale Erfahrung mit und ist sofort für rund 170 laufende Forschungsprojekte im Land verantwortlich. Vielen von Ihnen ist sie aber sicherlich auch durch ihr starkes regionales Engagement bekannt, unter anderem als Vorsitzende der SPÖ-Frauen in Oberwart. Erst kürzlich war Verena List-Rolf bei uns im Studio zu Gast in der Romaniora, um über ihre Arbeit, ihre Ziele für die Region und ihr politisches Engagement zu sprechen. Wenn Sie dieses Gespräch verpasst haben oder noch einmal anhören möchten, Sie finden den Beitrag jederzeit im Archiv auf dem Droma-Blog sowie bei uns auf der Homepage unter radio-mora.at. Wir gratulieren Verena List-Rolf ganz herzlich zur neuen Position und wünschen ihr viel Erfolg für die spannenden Aufgaben an der Hochschule Burgenland. 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

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Meine liebe Radio-Mora-Hörerschaft, das war die Romani-Ora für heute Donnerstag. Fein, dass Sie wieder mit dabei waren und gerne wieder morgen. Da habe ich für Sie dann mit dabei den Veranstaltungskalender fürs bevorstehende Wochenende und ein Gespräch mit Daniela Zizvaric anlässlich des 35-jährigen Bestehens des Vereins Romano Centro. Jetzt aber Mahlzeit und alles Liebe hier aus dem Haus der Volksgruppen in Oberwart. Mein Name ist Tina Nadel. Arcende Vleha und bye bye.